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2: Ich bin Hendrik Daum. In Sachsen-Anhalt wird heute ein neuer Landtag gewählt. Knapp 1,7 Millionen Wahlberechtigte sind zur Stimmabgabe aufgerufen. Die Wahllokale öffnen um 8 Uhr und schließen um 18 Uhr. Die Wahl wird national und international mit großem Interesse verfolgt. Im Mittelpunkt steht die Frage, wie stark die AfD abschneidet und ob sie erstmals in einem Bundesland an die Regierung gelangt. Laut letzten Umfragen liegt die AfD mit ihrem Spitzenkandidaten Sigmund zwar deutlich vor der CDU von Ministerpräsident Schulze, zur absoluten Mehrheit fehlt ihr aber noch etwas. Es ist ein Riesenerfolg für das erst 2018 gegründete bayerische Raumfahrtunternehmen ISA Aerospace in Ottobrunn bei München. Seine Spektrum-Trägerrakete ist am späten Abend erfolgreich vom norwegischen Weltraumbahnhof Andøya ins All gestartet. Bundeskanzler Merz sprach vom Beginn einer neuen Ära, nachdem die 28 Meter lange Rakete die Grenze zum Weltraum erreicht hatte. Bundesforschungsministerin Baer schrieb auf X, dass erstmals eine deutsche Trägerrakete die Erdumlaufbahn erreicht habe, sei ein Meilenstein. Nicht zuletzt, weil Europa bei Satellitenstarts unabhängiger von US-Anbietern wie SpaceX werden will. Ein Ölfilm über 400 Meter zieht im Moment durch die Donau bei Passau. Schuld daran ist der Kapitän eines Fahrgastschiffes. Der hatte aus Versehen etliche Liter Diesel in die Donau gepumpt. Eigentlich wollte er nur Wasser aus einem Tank ablassen, um dadurch das Schiff auszubalancieren. Die Feuerwehr hat mittlerweile Ölsperren aufgebaut. Warum der Diesel überhaupt im Wassertank war, ist unklar. Genauso wie die Folgen jetzt für die Umwelt. In der Fußball-Bundesliga hat der FC Bayern auf Schalke überraschend Punkte liegen lassen. Die Münchner kamen am Abend beim Aufsteiger nicht über ein 0:0 hinaus. Die weiteren Ergebnisse vom Samstag: Hoffenheim-Dortmund 2:3, Leverkusen-Union Berlin 4:0, Gladbach-Elversberg 3:4, Bremen-Leipzig 3:1 und Paderborn-Freiburg 0:1. Es ist jetzt kurz nach 2. Im Moment ist der Himmel fast überall klar, nur im Alpenvorland. Da bildet sich stellenweise Nebel. Die Werte gehen runter auf 11 bis frische 5 Grad. Heute am Sonntag, da zeigt sich der Spätsommer von seiner besten Seite. Mit bayernweit viel Sonnenschein bei angenehmen 20 bis 26 Grad. Perfektes Ausflugswetter also.
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2: Eine Meldung haben wir von der A6 Heilbronn Richtung Nürnberg. Bitte aufpassen. Zwischen Ansbach und Lichtenau gab es einen Unfall. Die linke Spur ist hier gesperrt.

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2: Ich bin Hendrik Daum. In Sachsen-Anhalt wird heute ein neuer Landtag gewählt. Knapp 1,7 Millionen Wahlberechtigte sind zur Stimmabgabe aufgerufen. Die Wahllokale öffnen um 8 Uhr und schließen um 18 Uhr. Die Wahl wird national und international mit großem Interesse verfolgt. Im Mittelpunkt steht die Frage, wie stark die AfD abschneidet und ob sie erstmals in einem Bundesland an die Regierung gelangt. Laut letzten Umfragen liegt die AfD mit ihrem Spitzenkandidaten Sigmund zwar deutlich vor der CDU von Ministerpräsident Schulze, zur absoluten Mehrheit fehlt ihr aber noch etwas. Ein Ölfilm über 400 Meter zieht im Moment durch die Donau bei Passau. Schuld daran ist der Kapitän eines Fahrgastschiffes. Der hatte aus Versehen etliche Liter Diesel in die Donau gepumpt. Eigentlich wollte er nur Wasser aus einem Tank ablassen, um dadurch das Schiff auszubalancieren. Die Feuerwehr hat mittlerweile Ölsperren aufgebaut. Warum der Diesel überhaupt im Wassertank war, ist unklar. Genauso wie die Folgen jetzt für die Umwelt. Im Moment ist der Himmel fast überall klar, nur im Alpenvorland. Da bildet sich stellenweise Nebel. Die Werte gehen runter auf 11 bis frische 5 Grad. Heute am Sonntag, da zeigt sich der Spätsommer von seiner besten Seite. Mit bayernweit viel Sonnenschein bei angenehmen 20 bis 26 Grad. Perfektes Ausflugswetter also.
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2: Eine Meldung haben wir von der A6 Heilbronn Richtung Nürnberg. Bitte aufpassen. Zwischen Ansbach und Lichtenau gab es einen Unfall. Die linke Spur ist hier gesperrt.

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2: Ich bin Hendrik Daum. In Sachsen-Anhalt wird heute ein neuer Landtag gewählt. Knapp 1,7 Millionen Wahlberechtigte sind zur Stimmabgabe aufgerufen. Die Wahl wird auch international mit großem Interesse verfolgt. Im Mittelpunkt steht die Frage, wie stark die AfD abschneidet und ob sie erstmals in einem Bundesland an die Regierung gelangt. Laut letzten Umfragen liegt die AfD mit ihrem Spitzenkandidaten Siegmund zwar deutlich vor der CDU von Ministerpräsident Schulze, zur absoluten Mehrheit fehlt ihr aber noch etwas. Riesenjubel am späten Abend in Ottobrunn bei München. Die Spektrum-Trägerrakete des bayerischen Raumfahrtunternehmens ISA Aerospace ist erfolgreich ins All gestartet. Die Rakete hob kurz nach 22 Uhr vom norwegischen Weltraumbahnhof Andøya ab und erreichte wie erhofft die Erdumlaufbahn. Deutschland kann Raumfahrt, schrieb Bundesforschungsministerin Baer auf der Plattform X. Dass erstmals eine deutsche Trägerrakete den Erdorbit erreicht habe, sei ein Meilenstein. Der russische Präsident Putin hat am Abend die US-Gesandten Witkoff und Kushner im Kreml empfangen. Rund 3 Stunden dauerte das Gespräch. US-Präsident Trump hatte zuvor erklärt, Witkoff und Kushner hätten einen neuen US-Plan zur Beendigung des Ukraine-Kriegs dabei. Ein Kreml-Berater sprach von nützlichen und auch konstruktiven Gesprächen. Witkoff und Kushner haben Moskau bereits wieder verlassen. Sie werden heute zu Gesprächen in Kiew erwartet. Im Rahmen der diplomatischen Mission wollen Russland und die Ukraine die gegenseitigen Angriffe noch bis morgen aussetzen. In der Fußball-Bundesliga hat der FC Bayern auf Schalke überraschend Punkte liegen lassen. Die Münchner kamen am Abend beim Aufsteiger nicht über ein 0:0 hinaus. Die weiteren Ergebnisse vom Samstag: Hoffenheim-Dortmund 2:3, Leverkusen-Union Berlin 4:0, Gladbach-Elversberg 3:4, Bremen-Leipzig 3:1 und Paderborn-Freiburg 0:1. Es ist jetzt kurz nach 3. Im Moment ist der Himmel fast überall klar, nur im Alpenvorland. Da bildet sich stellenweise Nebel. Die Werte gehen runter auf 11 bis frische 5 Grad. Heute am Sonntag, da zeigt sich der Spätsommer von seiner besten Seite. Mit bayernweit viel Sonnenschein bei angenehmen 20 bis 26 Grad. Perfektes Ausflugswetter also.
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2: Wir starten mit der A6 Heilbronn Richtung Nürnberg. Die ist jetzt gesperrt worden nach einem Unfall zwischen Ansbach und Lichtenau. Dann gesperrt ist auch die A96 Lindau-München in beiden Richtungen. Und zwar ist der Kohlbergtunnel bei Stetten gesperrt worden. Und dann haben wir noch die A99, die Ostumfahrung München. Hier in beiden Richtungen zwischen dem Kreuz München-Ost und Haar Gefahr durch Menschen auf der Fahrbahn.

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3: Ich bin Hendrik Daum. In Sachsen-Anhalt wird heute ein neuer Landtag gewählt. Knapp 1,7 Millionen Wahlberechtigte sind zur Stimmabgabe aufgerufen. Die Wahl wird auch international mit großem Interesse verfolgt. Im Mittelpunkt steht die Frage, wie stark die AfD abschneidet und ob sie erstmals in einem Bundesland an die Regierung gelangt. Laut letzten Umfragen liegt die AfD mit ihrem Spitzenkandidaten Siegmund zwar deutlich vor der CDU von Ministerpräsident Schulze, zur absoluten Mehrheit fehlt ihr aber noch etwas. Riesenjubel am späten Abend in Ottobrunn bei München. Die Spektrum-Trägerrakete des bayerischen Raumfahrtunternehmens ESA Aerospace ist erfolgreich ins All gestartet. Die Rakete hob kurz nach 22 Uhr vom norwegischen Weltraumbahnhof Andøya ab und erreichte wie erhofft die Erdumlaufbahn. Deutschland kann Raumfahrt, schrieb Bundesforschungsministerin Baer auf der Plattform X. Dass erstmals eine deutsche Trägerrakete den Erdorbit erreicht habe, sei ein Meilenstein. Im Moment ist der Himmel fast überall klar, nur im Alpenvorland. Da bildet sich stellenweise Nebel. Die Werte gehen runter auf 11 bis frische 5 Grad. Heute am Sonntag, da zeigt sich der Spätsommer von seiner besten Seite. Mit bayernweit viel Sonnenschein bei angenehmen 20 bis 26 Grad. Perfektes Ausflugswetter also.
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3: Wir starten mit der A6 Heilbronn Richtung Nürnberg. Die ist jetzt gesperrt worden nach einem Unfall zwischen Ansbach und Lichtenau. Dann gesperrt ist auch die A96 Lindau-München in beiden Richtungen. Und zwar ist der Kohlbergtunnel bei Stetten gesperrt worden. Und dann haben wir noch die A99, die Ostumfahrung München. Hier in beiden Richtungen zwischen dem Kreuz München-Ost und Haar Gefahr durch Menschen auf der Fahrbahn.

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2: Ich bin Hendrik Daum. Rund 1,7 Millionen Wahlberechtigte sind heute in Sachsen-Anhalt aufgerufen, einen neuen Landtag zu bestimmen. Letzten Umfrage zufolge sind noch rund ein Viertel der Bürger unentschlossen, wo sie ihr Kreuz machen werden. Die AfD kommt demnach auf knapp über 40% und liegt deutlich vor der CDU mit etwa 23%. Dahinter folgten Linke, SPD und die Grünen, die wieder in den Magdeburger Landtag einziehen würden. Der Spitzenkandidat der AfD, Siegmund, hat angekündigt, nur im Falle einer absoluten Mehrheit Ministerpräsident werden zu wollen. Es ist ein Riesenerfolg für das erst 2018 gegründete bayerische Raumfahrtunternehmen ISA Aerospace aus Ottobrunn bei München. Seine 28 Meter lange Spektrum-Trägerrakete ist am späten Abend erfolgreich vom norwegischen Weltraumbahnhof Andøya ins All gestartet. Bundeskanzler Merz sprach vom Beginn einer neuen Ära. Bundesforschungsministerin Beer schrieb auf X, dass erstmals eine deutsche Trägerrakete die Erdumlaufbahn erreicht hat, sei ein Meilenstein. Der russische Präsident Putin hat am Abend die US-Gesandten Witkoff und Kushner im Kreml empfangen. Rund 3 Stunden dauerte das Gespräch. US-Präsident Trump hatte zuvor erklärt, Witkoff und Kushner hätten einen neuen US-Plan zur Beendigung des Ukraine-Kriegs dabei. Ein Kreml-Berater sprach von nützlichen und auch konstruktiven Gesprächen. Witkoff und Kushner haben Moskau bereits wieder verlassen. Sie werden heute zu Gesprächen in Kiew erwartet. Im Rahmen der diplomatischen Mission wollen Russland und die Ukraine die gegenseitigen Angriffe noch bis morgen aussetzen. In Passau ist Diesel aus einem Kreuzfahrtschiff in die Donau geflossen. Die Feuerwehr hat Ölsperren errichtet. Laut Polizei sind bis zu 5000 Liter eines Wasserkraftstoffgemisches offenbar versehentlich aus einem Tank abgelassen worden. Der etwa 400 Meter lange Ölfilm hat sich bis zur Ortsspitze ausgebreitet. In der Altstadt riecht es nach Treibstoff. Das könne auch in den nächsten Tagen noch so bleiben, so die Polizei. In der Fußball-Bundesliga hatte FC Bayern auf Schalke überraschend Punkte liegen lassen. Die Münchner kamen am Abend beim Aufsteiger nicht über ein 0:0 hinaus. Heute spielt der HSV zu Hause gegen Mainz und die Eintracht aus Frankfurt empfängt den FC Augsburg. Es ist jetzt 4:15. Im Moment ist der Himmel fast überall klar, nur im Alpenvorland. Da bildet sich stellenweise Nebel. Die Werte gehen runter auf 11 bis frische 5 Grad. Heute am Sonntag, da zeigt sich der Spätsommer von seiner besten Seite. Mit bayernweit viel Sonnenschein bei angenehmen 20 bis 26 Grad. Perfektes Ausflugswetter also.
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2: Wir starten mit der A6 Heilbronn Richtung Nürnberg. Die ist jetzt gesperrt worden nach einem Unfall. Und zwar zwischen Ansbach und Lichtenau. Und dann haben wir noch die A96 Lindau-München. Hier ist der Kohlbergtunnel bei Stetten aktuell in beiden Richtungen gesperrt.

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2: Ich bin Hendrik Daum. Rund 1,7 Millionen Wahlberechtigte sind heute in Sachsen-Anhalt aufgerufen, einen neuen Landtag zu bestimmen. Letzten Umfrage zufolge sind noch rund ein Viertel der Bürger unentschlossen, wo sie ihr Kreuz machen werden. Die AfD kommt demnach auf knapp über 40% und liegt deutlich vor der CDU mit etwa 23%. Dahinter folgten Linke, SPD und die Grünen, die wieder in den Magdeburger Landtag einziehen würden. Der Spitzenkandidat der AfD, Siegmund, hat angekündigt, nur im Falle einer absoluten Mehrheit Ministerpräsident werden zu wollen. In Passau ist Diesel aus einem Kreuzfahrtschiff in die Donau geflossen. Die Feuerwehr hat Ölsperren errichtet. Laut Polizei sind bis zu 5000 Liter eines Wasserkraftstoffgemisches offenbar versehentlich aus einem Tank abgelassen worden. Im Moment ist der Himmel fast überall klar, nur im Alpenvorland. Da bildet sich stellenweise Nebel. Die Werte gehen runter auf 11 bis frische 5 Grad. Heute am Sonntag, da zeigt sich der Spätsommer von seiner besten Seite. Mit bayernweit viel Sonnenschein bei angenehmen 20 bis 26 Grad. Perfektes Ausflugswetter also.
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2: Wir starten mit der A6 Heilbronn Richtung Nürnberg. Die ist jetzt gesperrt worden nach einem Unfall. Und zwar zwischen Ansbach und Lichtenau. Und dann haben wir noch die A96 Lindau-München. Hier ist der Kohlbergtunnel bei Stetten aktuell in beiden Richtungen gesperrt.

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2: Ich bin Hendrik Daum. Einen schönen guten Morgen. Rund 1,7 Millionen Wahlberechtigte sind heute in Sachsen-Anhalt aufgerufen, einen neuen Landtag zu bestimmen. Letzten Umfragen zufolge sind noch rund ein Viertel der Bürger unentschlossen, wo sie ihr Kreuz machen werden. Die AfD kommt demnach auf knapp über 40% und liegt deutlich vor der CDU mit etwa 23%. Dahinter folgten Linke, SPD und die Grünen, die wieder in den Magdeburger Landtag einziehen würden. Der Spitzenkandidat der AfD, Siegmund, hat angekündigt, nur im Falle einer absoluten Mehrheit Ministerpräsident werden zu wollen. Riesenjubel am späten Abend in Ottobrunn bei München. Die Spektrum-Trägerrakete des bayerischen Raumfahrtunternehmens ESA Aerospace ist erfolgreich ins All gestartet. Die Rakete hob kurz nach 22 Uhr vom norwegischen Weltraumbahnhof Andøya ab und erreichte wie erhofft die Erdumlaufbahn. Deutschland kann Raumfahrt, schrieb Bundesforschungsministerin Baer auf der Plattform X. Dass erstmals eine deutsche Trägerrakete den Erdorbit erreicht hat, das sei ein Meilenstein. Der russische Präsident Putin hat am Abend die US-Gesandten Witkoff und Kushner im Kreml empfangen. Rund 3 Stunden dauerte das Gespräch. US-Präsident Trump hatte zuvor erklärt, Witkoff und Kushner hätten einen neuen US-Plan zur Beendigung des Ukraine-Kriegs dabei. Witkoff und Kushner haben Moskau bereits wieder verlassen. Sie werden heute zu Gesprächen in Kiew erwartet. In der Fußball-Bundesliga hat der FC Bayern auf Schalke überraschend Punkte liegen lassen. Die Münchner kamen am Abend beim Aufsteiger nicht über ein 0:0 hinaus. Heute spielt der HSV zu Hause gegen Mainz und die Eintracht aus Frankfurt empfängt den FC Augsburg. Bei der Basketball-Heim-WM der Frauen hat das deutsche Team seinen ersten Sieg gefeiert. Gegen Japan hieß es am Ende 74:58. Damit bewahren sich die deutschen Basketballerinnen die Chance aufs Viertelfinale. Im Moment ist der Himmel fast überall klar, nur im Alpenvorland. Da bildet sich stellenweise Nebel. Die Werte gehen runter auf 11 bis frische 5 Grad. Heute am Sonntag, da zeigt sich der Spätsommer von seiner besten Seite. Mit bayernweit viel Sonnenschein bei angenehmen 20 bis 26 Grad. Perfektes Ausflugswetter also.
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2: 2 Meldungen haben wir. Einmal die A3 Passau Richtung Nürnberg. Bitte aufpassen. Zwischen Passau Nord und Eicher vom Wald. Da liegt ein totes Tier auf der Fahrbahn. Und noch die A7 Würzburg-Fulda. Hier in beiden Richtungen zwischen Würzburg-Estenfeld und Gramschatzer Wald. Gefahr durch Rehe auf der Fahrbahn.
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2: Ich bin Hendrik Daum. Einen schönen guten Morgen. Rund 1,7 Millionen Wahlberechtigte sind heute in Sachsen-Anhalt aufgerufen, einen neuen Landtag zu bestimmen. Letzten Umfragen zufolge sind noch rund ein Viertel der Bürger unentschlossen, wo sie ihr Kreuz machen werden. Die AfD kommt demnach auf knapp über 40% und liegt deutlich vor der CDU mit etwa 23%. Dahinter folgten Linke, SPD und die Grünen, die wieder in den Magdeburger Landtag einziehen würden. Der Spitzenkandidat der AfD, Siegmund, hat angekündigt, nur im Falle einer absoluten Mehrheit Ministerpräsident werden zu wollen. Riesenjubel am späten Abend in Ottobrunn bei München. Die Spektrum-Trägerrakete des bayerischen Raumfahrtunternehmens ESA Aerospace ist erfolgreich ins All gestartet. Die Rakete hob kurz nach 22 Uhr vom norwegischen Weltraumbahnhof Andøya ab und erreichte wie erhofft die Erdumlaufbahn. Deutschland kann Raumfahrt, schrieb Bundesforschungsministerin Baer auf der Plattform X. Dass erstmals eine deutsche Trägerrakete den Erdorbit erreicht hat, das sei ein Meilenstein. Im Moment ist der Himmel fast überall klar, nur im Alpenvorland. Da bildet sich stellenweise Nebel. Die Werte gehen runter auf 11 bis frische 5 Grad. Heute am Sonntag, da zeigt sich der Spätsommer von seiner besten Seite. Mit bayernweit viel Sonnenschein bei angenehmen 20 bis 26 Grad. Perfektes Ausflugswetter also.
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2: Zwei Meldungen haben wir. Einmal die A3 Passau Richtung Nürnberg. Bitte aufpassen. Zwischen Passau Nord und Eicher vom Wald. Da liegt ein totes Tier auf der Fahrbahn. Und noch die A7 Würzburg-Fulda. Hier in beiden Richtungen zwischen Würzburg-Estenfeld und Gramschatzer Wald. Gefahr durch Rehe auf der Fahrbahn.
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2: Ich bin Joshua Heise. Guten Morgen. In Sachsen-Anhalt wird heute ein neuer Landtag gewählt. Rund 1,7 Millionen Wahlberechtigte sind zur Stimmabgabe aufgerufen. Im Mittelpunkt steht die Frage, wie stark die AfD abschneidet und ob sie erstmals in einem Bundesland an die Regierung kommt. Der Spitzenkandidat der AfD, Siegmund, hat angekündigt, nur im Falle einer absoluten Mehrheit Ministerpräsident werden zu wollen. Der Ausgang der Wahl wird auch international mit großem Interesse verfolgt. Es ist ein Riesenerfolg für das erst 2018 gegründete bayerische Raumfahrtunternehmen ISA Aerospace aus Ottobrunn bei München. Seine 28 Meter lange Spektrum-Trägerrakete ist am späten Abend erfolgreich vom norwegischen Weltraumbahnhof Andøya ins All gestartet. Bundeskanzler Merz sprach vom Beginn einer neuen Ära. In Passau ist Diesel aus einem Kreuzfahrtschiff in die Donau geflossen. Laut Polizei sind bis zu 5000 Liter eines Wasserkraftstoffgemisches offenbar versehentlich aus einem Tank abgelassen worden. Die Feuerwehr hat Ölsperren errichtet. Der etwa 400 Meter lange Ölfilm hat sich bis zur Ortsspitze ausgebreitet. In der Altstadt riecht es nach Treibstoff. In der Fußball-Bundesliga hat der FC Bayern auf Schalke überraschend Punkte liegen lassen. Die Münchner kamen am Abend beim Aufsteiger nicht über ein 0:0 hinaus. Die weiteren Ergebnisse: Hoffenheim-Dortmund 2:3, Leverkusen-Union Berlin 4:0, Gladbach-Elversberg 3:4, Bremen-Leipzig 3:1 und Paderborn-Freiburg 0:1. Heute spielt der HSV zu Hause gegen Mainz und die Eintracht Frankfurt empfängt den FC Augsburg. Wer kann, der sollte unbedingt einen Sonntagsausflug planen, denn heute zeigt sich der Spätsommer von seiner besten Seite mit bayernweit viel Sonnenschein. Nur hier und da kann es etwas dauern, bis sich der örtliche Frühnebel aufgelöst hat. Dazu gibt's heute angenehm warme 21 bis 26 Grad.
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2: Hallo auf die Straßen. A3 Passau Richtung Nürnberg zwischen Hengersberg und dem Kreuz Deggendorf ist die Richtungsfahrbahn in beide Richtungen gesperrt wegen einer Großbaustelle. Das Ganze dauert noch bis ca. 14 Uhr. Eine Umleitung ist ausgeschildert. Das betrifft übrigens auch die Überleitung von der A92 München Richtung Deggendorf beim Kreuz Deggendorf zur A3. Allen unterwegs eine gute und vor allem sichere Fahrt.
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2: Ich bin Joshua Heise. Guten Morgen. In Sachsen-Anhalt wird heute ein neuer Landtag gewählt. Rund 1,7 Millionen Wahlberechtigte sind zur Stimmabgabe aufgerufen. Im Mittelpunkt steht die Frage, wie stark die AfD abschneidet und ob sie erstmals in einem Bundesland an die Regierung kommt. Der Spitzenkandidat der AfD, Siegmund, hat angekündigt, nur im Falle einer absoluten Mehrheit Ministerpräsident werden zu wollen. Der Ausgang der Wahl wird auch international mit großem Interesse verfolgt. In Passau ist Diesel aus einem Kreuzfahrtschiff in die Donau geflossen. Laut Polizei sind bis zu 5000 Liter eines Wasserkraftstoffgemisches offenbar versehentlich aus einem Tank abgelassen worden. Die Feuerwehr hat Ölsperren errichtet. Der etwa 400 Meter lange Ölfilm hat sich bis zur Ortsspitze ausgebreitet. In der Altstadt riecht es nach Treibstoff. Wer kann, der sollte unbedingt einen Sonntagsausflug planen, denn heute zeigt sich der Spätsommer von seiner besten Seite mit bayernweit viel Sonnenschein. Nur hier und da kann es etwas dauern, bis sich der örtliche Frühnebel aufgelöst hat. Dazu gibt's heute angenehm warme 21 bis 26 Grad.
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2: Hallo auf die Straßen. A3 Passau Richtung Nürnberg zwischen Hengersberg und dem Kreuz Deggendorf ist die Richtungsfahrbahn in beide Richtungen gesperrt wegen einer Großbaustelle. Das Ganze dauert noch bis ca. 14 Uhr. Eine Umleitung ist ausgeschildert. Das betrifft übrigens auch die Überleitung von der A92 München Richtung Deggendorf beim Kreuz Deggendorf zur A3. Allen unterwegs eine gute und vor allem sichere Fahrt.
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1: Ich bin Joshua Heise. Guten Morgen. Sachsen-Anhalt wählt heute einen neuen Landtag. Von 8 bis 18 Uhr können die Menschen ihre Stimme abgeben. Simon Krämer berichtet aus Magdeburg.
2: In den Umfragen lag die AfD zuletzt deutlich vor der CDU und so war auch der Wahlkampf extrem polarisiert. Auf der einen Seite die AfD, die auf eine Alleinregierung hofft und die es auch in den ländlichen Gebieten geschafft hat, hunderte bis tausende Besucher zu ihren Veranstaltungen zu ziehen. Und auf der anderen Seite aber auch tausende Menschen, die wie gestern hier noch auf dem Magdeburger Domplatz für Demokratie und für Weltoffenheit demonstriert haben.
1: Glücksspiel kann süchtig machen. Den Spruch hören wir in jeder Werbung. Trotzdem müsste die Werbung strenger reguliert werden, fordern Fachstellen anlässlich des bundesweiten Aktionstags gegen Glücksspielsucht am 30. September. Oft lockte sie mit Coupons oder Bonusversprechen, so die Kritik. In Deutschland sind 1,25 Millionen Menschen spielsüchtig. Einige bayerische Landkreise haben zum Schutz von Nutztieren vorübergehend den Abschuss einzelner Wölfe erlaubt. Der Bund Naturschutz in Bayern schimpft, dass etwa im Oberallgäu seit 8 Jahren ein Wolf lebt, der aber noch nie Schafe oder Rinder gerissen habe. Die alten Schauerbilder vom großen bösen Wolf seien nicht mehr zeitgemäß. Der Bundestag hatte im März den Abschuss von Wölfen erleichtert. In der Fußball-Bundesliga ist der FC Bayern am Abend auf Schalke nicht über ein 0:0 hinausgekommen. Die weiteren Ergebnisse: Hoffenheim-Dortmund 2:3, Leverkusen-Union Berlin 4:0, Gladbach-Elversberg 3:4, Bremen-Leipzig 3:1 und Paderborn-Freiburg 0:1. Und bei der Basketball-Heim-WM der Frauen hat das deutsche Team mit 74:58 gegen Japan seinen ersten Sieg gefeiert. Wer kann, der sollte unbedingt einen Sonntagsausflug planen, denn heute zeigt sich der Spätsommer von seiner besten Seite mit bayernweit viel Sonnenschein. Nur hier und da kann es etwas dauern, bis sich der örtliche Frühnebel aufgelöst hat. Dazu gibt's heute angenehm warme 21 bis 26 Grad.
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1: Hallo auf die Straßen. A3 Passau Richtung Nürnberg zwischen Hengersberg und dem Kreuz Deggendorf ist die Richtungsfahrbahn in beide Richtungen gesperrt wegen einer Großbaustelle. Das Ganze dauert noch bis ca. 14 Uhr. Eine Umleitung ist ausgeschildert. Das betrifft übrigens auch die Überleitung von der A92 München Richtung Deggendorf beim Kreuz Deggendorf zur A3. Allen unterwegs eine gute und vor allem sichere Fahrt.
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1: Ich bin Joshua Heise. Guten Morgen. Sachsen-Anhalt wählt heute einen neuen Landtag. Von 8 bis 18 Uhr können die Menschen ihre Stimme abgeben. Simon Krämer berichtet aus Magdeburg.
2: In den Umfragen lag die AfD zuletzt deutlich vor der CDU und so war auch der Wahlkampf extrem polarisiert. Auf der einen Seite die AfD, die auf eine Alleinregierung hofft und die es auch in den ländlichen Gebieten geschafft hat, hunderte bis tausende Besucher zu ihren Veranstaltungen zu ziehen. Und auf der anderen Seite aber auch tausende Menschen, die wie gestern hier noch auf dem Magdeburger Domplatz für Demokratie und für Weltoffenheit demonstriert haben.
1: Einige bayerische Landkreise haben zum Schutz von Nutztieren vorübergehend den Abschuss einzelner Wölfe erlaubt. Der Bund Naturschutz in Bayern schimpft, dass etwa im Oberallgäu seit 8 Jahren ein Wolf lebt, der aber noch nie Schafe oder Rinder gerissen habe. Die alten Schauerbilder vom großen bösen Wolf seien nicht mehr zeitgemäß. Der Bundestag hatte im März den Abschuss von Wölfen erleichtert. Wer kann, der sollte unbedingt einen Sonntagsausflug planen, denn heute zeigt sich der Spätsommer von seiner besten Seite mit bayernweit viel Sonnenschein. Nur hier und da kann es etwas dauern, bis sich der örtliche Frühnebel aufgelöst hat. Dazu gibt's heute angenehm warme 21 bis 26 Grad.
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1: Hallo auf die Straßen. A3 Passau Richtung Nürnberg zwischen Hengersberg und dem Kreuz Deggendorf ist die Richtungsfahrbahn in beide Richtungen gesperrt wegen einer Großbaustelle. Das Ganze dauert noch bis ca. 14 Uhr. Eine Umleitung ist ausgeschildert. Das betrifft übrigens auch die Überleitung von der A92 München Richtung Deggendorf beim Kreuz Deggendorf zur A3. Allen unterwegs eine gute und vor allem sichere Fahrt.
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4: Früher nannten wir es elektrisches Licht. Heute sagen wir einfach Licht. 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
1: Ich bin Joshua Heise. Guten Morgen. Die Augen der Welt richten sich auf Sachsen-Anhalt, denn die AfD könnte dort zum ersten Mal überhaupt eine Landtagswahl gewinnen. Sie führt die Umfragen klar an, ob es für eine absolute Mehrheit reicht, wird sich zeigen. Die anderen Parteien wollen das jedenfalls verhindern. Bis 18 Uhr können rund 1,7 Millionen Menschen ihre Stimme abgeben. E-Zigaretten, auch Vapes genannt, sind für viele Raucher zum neuen Genussmittel geworden. Doch das könnte bald teurer werden. Grund ist die geplante Erhöhung der Tabaksteuer. Wie hoch die ausfallen wird, ist noch unklar, denn während die Bundesregierung eine moderate Erhöhung anpeilt, plädieren die Koalitionsfraktionen Union und SPD für einen stärkeren Aufschlag. Schätzungen zufolge könnte ein Päckchen Flüssigkeit steuerbedingt 36 Cent teurer werden. Der Klimawandel verändert auch die Pflanzenwelt auf Europas Gipfelbergen. Das zeigt eine im Fachmagazin Science veröffentlichte Studie der Uni Wien. Demnach lassen steigende Temperaturen seit den 80er Jahren zwar neue Arten auf die Gipfel wandern, gleichzeitig verdrängen diese aber kältespezialisierte Arten wie Gletscherhahnenfuß oder Alpenmannsschild. Die genauen Faktoren müssen noch weiter erforscht werden. In der Fußball-Bundesliga hat der FC Bayern auf Schalke überraschend Punkte liegen lassen. Die Münchner kamen am Abend beim Aufsteiger nicht über ein 0:0 hinaus. Die weiteren Ergebnisse: Hoffenheim-Dortmund 2:3, Leverkusen-Union Berlin 4:0, Gladbach-Elversberg 3:4, Bremen-Leipzig 3:1 und Paderborn-Freiburg 0:1. Und bei der Basketball-Heim-WM der Frauen hat das deutsche Team mit 74:58 gegen Japan seinen ersten Sieg gefeiert. Wer kann, der sollte unbedingt einen Sonntagsausflug planen, denn heute zeigt sich der Spätsommer von seiner besten Seite mit bayernweit viel Sonnenschein. Nur hier und da kann es etwas dauern, bis sich der örtliche Frühnebel aufgelöst hat. Dazu gibt's heute angenehm warme 21 bis 26 Grad.
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1: Einen schönen guten Morgen beieinander. Bei meiner letzten Sendung habe ich das Alphabet als Leitfaden hergenommen. Musi- und Gesangsgruppen von A bis L sind da im Mittelpunkt gestanden. Heute geht's natürlich weiter. Und zwar vom Buchstaben M bis zum Buchstaben Z. M für Musi und Musikanten. Und Musikgruppen mit M gibt's natürlich viel. Vom Müllviertler Dreier hören wir jetzt Spulleit, spult's den auf. Und den, nämlich den Walzer, das Ebner Gmirt, spult uns dann die Moosbach-Musi drauf. Und so geht's dahin mit der heutigen Sendung und mich freut's, dass ihr eingeschaltet habt.

Leider geht's mit dem Buchstaben N. Da ist die Auswahl nicht so groß, aber aus ungefähr 15 Musik- und Gesangsgruppen habe ich auswählen können. Jetzt stehen Sortenklänge im Mittelpunkt. Die Neifahrner Stummusi vertritt den Buchstaben N mit ihren Geburtstagsbayerischen. Und dann nehme ich gleich das O dazu. O wie Oberbayern oder wenn man auf die Dialektschreibweise eingeht, O wie Almsummermusi oder Almblier. Und wenn man diese Schreibweise dazu nimmt, dann hat man eine große Auswahl. Den Almblier-Dreigesang hören wir drauf mit dem Lied »Ein Herz wie ein Vogel«.

Eine große Auswahl an Musi- und Gesangsgruppen hat man beim Buchstaben P. P wie Perle. Und wie heißt's da? Sie, die Perle, steht symbolisch für alle Reinheiten, für Weisheit, für Schönheit und für zeitlose Eleganz. Und man sagt, dass Perlen eine beruhigende und harmonisierende Wirkung auf die Psyche haben. Sagt man. Wissenschaftlich bewiesen ist es nicht. Und die Buchstaben der Perle stecken auch in der Perlseermusi oder in den Perlerburm. Die Perlseermusi spielen uns dann im Perlenhimmel mit einer, wie schon erwähnt, beruhigenden Wirkung auf die Psyche. Und dann wird's wieder lustig. Die Perlerburm singen uns das Lied vom Kammerfenster drauf.

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Jetzt gehen wir zum Buchstaben, bei dem ich zuerst gemeint habe, da wird es ein bisschen schwierig. Aber ein paar Gruppen habe ich gefunden, die mit Q anfangen. Da gibt es zum Beispiel in Kärnten verschiedene singerische Quartette, wie das Quartett Almrose Radentein. Es gibt musizierende Quirins, aber ich habe die Quartette.

Nach dem Söldner Coup wird die Suche nach Musik- und Gesangsgruppen mit R wieder leichter. R wie Roberti Winkel oder Rauchenbichl. Der Rauchenbichler Dreigesang und das Radauer-Ensemble, verbandelt durch die Elisabeth und den Sepp Radauer, vertreten jetzt den Buchstaben R. Zuerst hören wir von der Musi ein bieriges Beukerl und dann singt der Rauchenbichler Dreigesang das Lied von der Kichin drauf. Neu entstanden und vom Text her sehr gut gelungen, wie ich mein.

Auch mit Gruppennamen beginnend mit S könnte man wahrscheinlich wieder eine ganze Sendung machen. Allein schon, wie viele Gruppen das gibt mit dem Namen Salzburger so und so. Wie zum Beispiel die Salzburger Seitenbläser. Sie spielen jetzt beim Langwieser.

Etat sich mal Tiernei einen anderen Buben gab, die Starnberger Fischerbuben haben wir gehört. Und vom S jetzt zum T. T wird Tanzelmusik, wird Tracht, wird Tanz oder Tannkuppenklarinettenmusik oder Denglinger Sänger, die wir jetzt dann hören werden. Ein Buchstab, der für Kinder scheinbar leichter zum Aussprechen ist, wird das K. Da gibt's so eine Geschichte, also ein kleiner Bub hat selber ein wenig gefeigelt. Statt Cannabis hat er über Cannabis gesagt. Dann hat ihn Thomas geratzt und hat gesagt, Seppi, du bist müde, Moni, leg dich doch aufs Cannabis. Der kleine Seppi schaut verdutzt die Oma an und sagt, Oma, warum tanzt du nicht Cannabis-Song? Und dann hat die Oma laut lachen müssen. Aber in der Zwischenzeit kann er's kein Aussprecher. Der Seppi, die Tannkuppenklarinettenmusik und die Tenglinger Sänger hören wir jetzt.

Beim U wird's wieder ein bisschen seltener. Aber würdig vertreten in die Gruppennamen ist zum Beispiel auch der Untersberg. Und die Untersberger Musikanten spielen jetzt auf. An Postwalzer hören wir von Friedel Kurz.

Weiter geht's jetzt mit dem Buchstaben V. Da war die Auswahl wieder nicht so schwierig. Wenn ich zum Beispiel an die Filzleiten muss, ich denk, von der wir fast 100 Stickel zur Verfügung haben, die ja oft zum Hören sind. Drum mache ich jetzt ein wenig was anderes. Eine Gruppe, die ich noch nie gespielt hab, die sind die Fichtwanger Sänger. Zum Tanzen bin ich gegangen, singen sie uns. Vor 27 Jahren haben wir es eingespielt, der Basti und ich, die Vieri, und ich hab das gar nicht mehr gewusst. Und wenn's dann also ein Tanzboden bist, dann brauchst du die gerechte Musi. Wie zum Beispiel die Virginia bloß. Und dann passt doch alles zusammen. Und der Name Virginia erinnert mich über meinen Opa, der diese dünnen Zigarren mit dem Strohhalm in der Mitte mit Genuss geraucht hat.

zum W. Das W, so heißt's, entstand im Mittelalter ursprünglich als Buchstabenverschmelzung, das heißt als Verdoppelung vom U oder vom V. Und im Englischen, das habe ich auch gar nicht gewusst, heißt das W aber noch W, also doppelt U. Und bei uns vertreten den Buchstaben jetzt einmal die Waakirchner Sänger und Zehnerin auf der Alm.

Die Wegscheider Musikanten haben wir noch gehört. Und jetzt wird's ein wenig schwierig. Jetzt kommt das X. Musi- und Gesangsgruppen, die mit X anfangen, sind ganz, ganz rar. Aber trotzdem habe ich dann eine Lösung gefunden. Das X im Vornamen, zum Beispiel beim Alexander, wo es um den Maurer Xandl die Xandlmusik gibt. Oder das X als erster Buchstabe beim Wort Xaver. Der Xaver Stoiber und sein Bruder, der Fritz, spielen uns jetzt einen ganz verzwickten Burschen.

Und dann kommen wir zum Y. Ja, mei. Man findet das Y als Anfangsbuchstaben bei Rock- und Popgruppen, aber nicht in der Volksmusik. Auch in der deutschen Sprache kommt der Buchstabe Y meist in Fremdwörtern vor, wie bei der Yacht oder beim Yoga. Wenn's einen Yannick oder eine Yvonne gab, die musizieren oder singen, beide natürlich mit Y geschrieben, dann war mein musikalisches Alphabet vollständig. Aber so habe ich niemand gefunden und komm gleich zum Buchstaben Z. Das macht sie musikalisch an, dieses Z, denn Z wird Zirch, wird Zieder, wird Zwiefacher oder wir Zauchenseher Viergesang. Und sie singen uns jetzt den Zauchenseher Jodler.

Mein Tonmeister sagt mir gerade, er kennt einen Janik, der spielt allerdings bei den Reibers und das ist halt mehr Unterhaltungsmusik, wie Volksmusik. Ja, und somit sind wir am Ende unserer musikalischen Reise durch die zweite Hälfte vom Alphabet von M bis Z und bis aufs Y haben wir jeden Buchstaben vertreten gehabt. Und bevor uns die zwangslos Tanzelmusik ausgespielt, hätte ich noch eine Durchsage. Heute ist ja das Hoffest beim Reiter Christabauer gegenüber vom Salzburger Freilichtmuseum, das um 11 Uhr beginnt, wo die Großgemeiner Blasmusik spielt. Und jetzt schauen wir ein bisschen Fiere auf den 18. September. Denn da findet im Berchtesgadener Bauerntheater zum 16. Mal das beliebte Sänger- und Musikantentreffen statt. Und der Lenzberger führt da dabei bestens durchs Programm. Und die musikalischen Beiträge, die hören wir heuer vom Duo Norbert Hill und Gabi Dicker, die singen und pfundig musizieren. Dann spielt die Wabach-Musi und der Zeitlang Gesang und die Zeitlang Musi sind auch dabei. Am 18. September um 8 Uhr im Bauerntheater in Berchtesgaden. Und Karten gibt's da unter Berchtesgaden 08652 2858. Ich glaube, das kann man sich leicht merken. Berchtesgaden 2858. Und Sprecher ist der Berger Lenz. Ausgespielt tut uns, wie schon erwähnt, die zwangslos Tanzelmusik. Ich bedanke mich bei meinem Tonmeister, beim Auerhansi vom Tonstudio Martin und darf mich freuen, wenn wir gesund bleiben und uns in zwei Wochen nochmal hören zu meiner 899. Sendung. Schönen Sonntag, macht's es gut, euer Auerhansl.

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1: Ich bin Joshua Heise. Guten Morgen. In Sachsen-Anhalt läuft die Landtagswahl. Die Wahllokale sind bis 18 Uhr geöffnet. In allen Umfragen lag die AfD mit ihrem Spitzenkandidaten Ulrich Siegmund deutlich vor der CDU von Ministerpräsident Sven Schulze. David Riemer berichtet.
2: Die vom Verfassungsschutz als gesichert rechtsextrem eingestufte AfD hat eine Alleinregierung zum Ziel erklärt. Laut letzter Umfragen wird es dazu aber nicht reichen. Demnach kann die Partei mit etwa 41% rechnen, die CDU lag bei 23%. Das BSW und die FDP werden vermutlich an der 5%-Hürde scheitern und damit den Sprung ins Parlament verpassen.
1: Um Deutschland besser vor Drohnenattacken und Sabotageversuchen zu wappnen, will Innenminister Dobrindt schnell verlegbare Eingreiftruppen erstellen. Diese sollen dann in wichtigen Städten wie Frankfurt und München den Luftraum, Bahnhöfe oder in Berlin das Regierungsviertel lückenlos überwachen, so der CSU-Politiker gegenüber der Bild am Sonntag. Weiter soll es Unternehmen der kritischen Infrastruktur erlaubt werden, selbst aktiv Drohnen abzuwehren. In Passau ist Diesel aus einem Kreuzfahrtschiff in die Donau geflossen. Laut Polizei sind bis zu 5000 Liter eines Wasserkraftstoffgemisches offenbar versehentlich aus einem Tank abgelassen worden. Die Feuerwehr hat Ölsperren errichtet. Der etwa 400 Meter lange Ölfilm hat sich bis zur Ortsspitze ausgebreitet. In der Altstadt riecht es nach Treibstoff. In der Fußball-Bundesliga haben sich Meister FC Bayern und Schalke 04 am Abend 0:0 getrennt. Heute spielt der HSV zu Hause gegen Mainz und die Eintracht aus Frankfurt empfängt den FC Augsburg. Bei der Basketball-Heim-WM der Frauen hat das deutsche Team mit 74:58 gegen Japan gesiegt und im Tennis hat sich Alexander Zverev bei den US Open ins Achtelfinale gekämpft. Viel Sonnenschein und ein paar dünne hohe Wolken begleiten uns durch den Sonntag. Die Temperaturen steigen auf 20 bis 26 Grad. Abends und zu Beginn der Nacht ist es leicht bewölkt oder klar. Im Laufe der Nacht ziehen von Westen her Wolken heran. Morgen wechseln sich Wolken und Sonne mit einzelnen Schauern und Gewittern ab. Ab Dienstag scheint zeitweise die Sonne. Es wird nochmal ein bisschen wärmer.
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5: Wir schauen auf die A8 Salzburg Richtung München zwischen der Grenze zu Salzburg und Bad Reichenhall. Dichter Verkehr, da verliert ihr momentan 5 Minuten. Und noch die B11 Wolfratshausen Richtung Mittenwald zwischen Kochel am See und Urfeld. Dichter Verkehr, der Zeitverlust da 10 Minuten.
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1: Mit der Blasmusik jetzt jetzt weiter auf der Bayernwelle Südost. Die Musikantenstund steht wieder auf dem Programm. Und da dazu darf ich Oli Frend der geblasenen Musik recht herzlich begrüßen. Und dies natürlich auch im Namen von meinem Tonmeister. Und das ist heute wieder in bewährter Weise der Auer Hansi vom Tonstudio Martin in Reicherhall. Ja, es geht wieder um die Musik, um die Blasmusik oder die geblasene Musik. Bei der Blasmusik sind wir heute einmal weniger, aber bei der geblasenen Musik auf alle Fälle. Denn heute sind einmal die Jagdhornbläser bei uns zu Gast, und zwar die Rupertiwinkler Jagdhornbläser. Und das hat einen besonderen Grund, denn die Rupertiwinkler Jagdhornbläser werden 70 Jahre alt und feiern das auch entsprechend. Und zugleich wird der Bayerische Jagdverband die Kreisgruppen Traunstein 60 Jahre alt. Und da gibt's was zum Feiern. Mich freut's ganz besonders, dass ich heute zwei Jagdhornbläser begrüßen darf bei uns in der Musikantenstunde. Zum einen einen Vorstand, einen Vorsitzenden, einen Günther Schroth. Günther, grüß dich.
2: Grüß dich.
1: Und der Adi Köberle ist da, auch ein passionierter Jagdhornbläser. Adi, grüß dich.
2: Grüß dich.
1: Ja, und ich würde sagen, bevor wir jetzt einsteigen in unsere Ratscherei über das Jagdhornblasen und über eure Jubiläen, würde ich sagen, lassen wir die Jagdhornbläser mal spielen. Begrüßung, also heißt ein wunderschönes Stückchen, und das hören wir.

0: feierlich haben wir es aufgemacht, die heutige Musikantenstunde mit der Begrüßung von die Jagdhornbläser und die Jagdhornbläser. Und zwar speziell die Ruperte Winkler Jagdhornbläser sind bei uns heute zu Gast in der Musikantenstunde. Weiß, was zum Feiern gibt. 70 Jahre gibt es jetzt, Günther. Vor 70 Jahren hat man anfangen müssen. Ist das mit den Jagdhornblasen angegangen im Ruperte Winkler? Lass uns einmal ein bisschen reinplattern in euren Werdegang.
1: Ja, also uns ist dann gesagt worden, dass 51 schon die ersten mit der Blaserei angefangen haben. Das war in Deisendorf drinnen. Und seit 56 haben wir halt die Namen Ruperte Gau, Ruperte Winkler. Damals ja, war ja nur Landkreis Laufen und das hat sich halt alles ein bisschen verschoben. Und seit 56 haben wir halt jetzt den Ruperte Winkler als Name von der Bläsergruppe.
0: Und weil es in Deisendorf angegangen ist, wie du gesagt hast, Günther, da würde ich sagen, lassen wir doch die Deisendorfer Musi einmal aufspielen. Oder was meinst du?
1: Das können wir schon machen.
0: Die Musikerband Deisendorf hören wir jetzt mit Salimonia, eine Komposition von Kurt Gebli.

0: Musikerband aus Deisendorf, haben wir gerade gehört, mit Salimonia, eine Komposition von Kurt Gäble. Und wir sind in unserer Sendung heute bei die Ruperti Winkler Jagdhornbläser beim 70-jährigen Jubiläum zusammen mit der Kreisgruppe vom Bayerischen Jagdverband Traunstein, die wo 60 Jahre alt werden. Der Vorstand von den Jagdhornbläser, der Günther Schroth, hat es uns ja schon gesagt, umgegangen ist das Ganze in Deisendorf. Und nach Deisendorf, Günther, ist er das eigentlich auf einen Weg gekommen, da wo einfach aus dem Erzgebirge einer auf Deisendorf umgekommen ist und dann, glaube ich, das bei uns eigentlich richtig bekannt gemacht hat, oder?
1: Das war der Hildebrand Walter. Im Ortschau war dann bloß noch der Brandi. Der hat halt dann da richtig umgepackt, weil der hat es halt auch scheinbar gescheit können. Der ist als Berufsjäger hergekommen und dann ist halt so stetig aufwärts gegangen. Da sind alle mehrere Leute dazugekommen. Später ist dann eine Traunsteiner Gruppe draus geworden. Das ist dann einmal aufgeteilt worden. Laufner Gruppen, die wo der Postenmax übernommen hat, und die Traunsteiner Gruppen, das war jetzt gar nicht auswendig, wer die damals gehabt hat. Und so haben sie halt dahin gewerkt.
0: Hat das Ganze jetzt ein Leben angefangen mit den Jagdhornbläser bei uns im Ruperti-Winkel. Und wenn wir schon bei den Jagdhornbläser sind, würde ich sagen, machen wir wieder ein Stückchen von den Jagdhornbläser, den Hubertusmarsch, haben sie gerade hergestellt.

0: in Hubertus Marsch. Haben wir jetzt gerade gehört von den Jagdhornbläsern, und die Jagdhornbläser sind ja bei uns im Mittelpunkt unserer heutigen Sendung, im Speziellen die Rupertiwinkler Jagdhornbläser. Und der Günther hat mir gerade jetzt gesagt, offiziell ist er der Vorstand, aber bei den Jagdhornbläser, da heißt es Hornmeister. Und da bleiben wir auch dabei, Günther, dass du der Hornmeister bist von den Rupertiwinkler Jagdhornbläser. Und du hast jetzt zuerst gerade einen Namen fallen lassen, und das ist der Boschner Max. Der Boschner Max ist ja, soweit ich weiß, eine prägende Figur, eine prägende Persönlichkeit gewesen für das ganze Jagdhornbläsertum bei uns immer dumm. Ich glaube, so bist du auch dazu gekommen.
1: Ja, wie die Gruppen aufgeteilt worden sind, hat halt der Brandi gesagt, Max, du nimmst die herunter, und wie gesagt, ich weiß jetzt den Namen nicht mehr, der soll die Transteine übernehmen, und der Max hat halt das dann auch richtig aufgebaut, konzertmäßig auch mit den Stickern aussuchen, weil es gibt ja nicht bloß die sogenannten Todsignale, wo man ja bei den Hubertus feiern und bei den Strecken, beim Streckenlegen braucht nach der Jagd. Und so gibt es jetzt auch ein vielfältiges Repertoire. Es gibt viele Komponisten, die sich dann auch ein bisschen auf Jagdmusik spezialisiert haben.
0: Wie lang, Günther, ist denn der Max bei den Jagdhornbläsern dann vorn dran gewesen?
1: Laut unseren Aufzeichnungen 38 Jahre.
0: Das ist eine ganz beachtliche Leistung, 38 Jahre Hornmeister, wenn ich das jetzt so richtig begriffen habe.
1: Genau.
0: Wunderbar, und dann machen wir eine Musi, ein bisschen was Gemütliches. Die Umdorfer Musi lassen wir spielen, bei Kerzenlicht, so heißt der Walzer.

bei Kerzenlicht, so der Walzer hat es gerade geheißen, den die Lobendorfer Musi für uns gespielt hat. Und wir sind alle nur beim Jagdhornblasen. Die Ruperti Winkler, Jagdhornbläser.

0: aus denen aus sind zwar dann zuerst Jung-Ottinger mehr oder weniger entstanden. Und 76 bin ich dann zu den Jagdheimbläsern gekommen. Der Vater war schon Jäger, ich habe 76 dann erst mit der Jägerprüfung angefangen. Und unter Max bin ich dann ja schon gute 15 Jahre zweiter Hallmeister gewesen, war sein Stellvertreter. Und seit 2005 bin ich jetzt hier, also seit 20 Jahren bin ich jetzt hier Hallmeister, habe ich schon eine Auszeichnung gekriegt vom BHTV für meine Tätigkeit.
1: Und da würde ich sagen, passen wir da am besten jetzt die Jagdhornbläser drauf. Von den Jagdhornbläser hören wir jetzt das große Halali und drauf die Jung-Ottinger, wo der Günther ja musikalisch daheim ist. Die spielen für uns dann nur die Munti-Brücke drauf.

0: 70. Geburtstag feiern Steruperti Winkler Jagdhornbläser zusammen mit der Kreisgruppe vom Bayerischen Jagdverband der Rangstadt. Die werden 60 Jahre alt. Und vom Günther Schroth, vom Hornmeister von den Jagdhornbläser, haben wir jetzt ja schon viel gehört über den ganzen Werdegang von dem Jagdhornblasen bei uns in der Gegend. Der Günther ist seit 2005 der Hornmeister. Günther, du hast ja auch eine Vorstandschaft um die Umi, wer da hilft. Und es war noch interessant, wie viele Leute haben jetzt momentan bei einer Gruppe dabei, wie viele Jagdhornbläser und ich glaube auch Bläserinnen sind bei den Rupertiwinkler dabei zurzeit.
1: Offiziell habe ich 24 Aktive, weil wir kommen da, sage ich mal, von Schnurzeit bis auf Freilassing, Oberdeisendorf, das ganze Geil geht schon ein bisschen an Chiemgau aus, aber durch das über die Kreisgruppen kommen halt jetzt auch

0: von der Transteiner Richtung, welche dazu. Und wie du schon gesagt hast, es wird weiblicher, also 8 Damen habe ich mittlerweile dabei. Wir haben nicht die Verpflichtung, dass man Jäger sein muss. Der, der Interesse hat am Jagdhornblasen, ist herzlich willkommen. Aber zurzeit habe ich wirklich lauter Jäger.
1: Lauter Jäger dabei, die was Jagdhornblasen tun. Das ist eine wunderbare Sache. Und wer unterstützt jetzt die in der Vorstandschaft noch?
0: Da ist jetzt der zweite Hornmeister, das ist ein Nachkomme vom Buschner Max, namensgleich Buschner Max, der ist ein Förster gewesen, ist mittlerweile in Pension. Dann habe ich einen Greimhainer, das ist mein Kassier, und einen Burkhardswieser Lars, das ist unser Schriftführer.
1: Und wenn zusammengeholfen wird, dann ist auch alles ganz leicht zu untertun. So glaube ich, ist das bei jedem Verein, bei Ingo wahrscheinlich auch.
0: Wir bei jedem Verein.
1: Und da passt jetzt ganz gut ein Stückchen drauf, das uns die Musikerin Marquardt darspielt, von Freund zu Freund.

0: Freund zu Freund, so hat es jetzt gerade geheißen, bei der Musikerband aus Markwartstor, Komposition von Martin Scharnagel. Ja, Jagdhornblasen bei uns im Rupertiwinkel, über das haben wir jetzt schon viel gehört vom Hornmeister, vom Günther Schroth. Günther, ihr zwei ist aber noch interessant, die Instrumente, die eingesetzt werden beim Jagdhornblasen. Wir sehen es gerade dabei, kleine Händel, große Händel. Aber da ist ja auch was dahinter. Vielleicht kannst du uns das einmal erläutern, was da bei den Jagdhornblasen für Instrumente alles dabei sind.
1: Also das kleine Horn heißt man Fürst-Bless-Horn. Es ist auf B gestimmt. Kann man vergleichen mit der B-Trompeten von der Blechmusse. Allerdings halt ohne Ventile. Man hat halt nur die Naturtöne. Das ist das C, G, C, E, G. Die Gurten kommen dann noch ein bisschen weiter auf. Und die großen Hörner, die Parfosshörner, die kommen ja aus der französischen Jagd. Und da wir eine sogenannte gemischte Gruppe sind, haben unsere Hörner ein Ventil. Das muss man händisch umstellen, oder kann man händisch umstellen, dass man dann auf Stimmung S geht. Auf Stimmung S zum Beispiel wird die Hubertus-Messe gespielt, die kann man dann schon fünfstimmig spielen, weil man auf S schon wieder viel mehr Naturtöne rausbringt. Kommt natürlich auf den Bläser auch ein bisschen drauf an, was auch einen Ansatz zusammenbringt, aber das klingt halt dann schon wieder voluminöser.

0: in Butzner bergsteigerisch haben wir jetzt gerade gehört, gespielt von der Musikerband aus Palling. Ja, und in unserer Sendung geht es heute eigentlich um zwei Jubiläen. Die 70-jährige von die Ruperti Winkler Jagdhornbläser und die 60-jährige von der Kreisgruppe Traunstorf vom Bayerischen Jagdverband. Und darüber, da könnte uns jetzt einmal der Adi Köberle ein bisschen was verzeihen, über das Jubiläum, über den Bayerischen Jagdverband, über die Kreisgruppe Traunstorf.
1: Also die Kreisgruppe Traunstorf ist 60 Jahre alt. Laut Aufzeichnungen sind 66 gegründet worden, haben damals 400 Mitglieder gewesen und mittlerweile haben es 860 Mitglieder. Also die Mitgliederzahl ist ganz schön gestiegen. Dann ist der momentane Vorsitzende von der Kreisgruppe der Sepp Freizmittel von Peterskirchen, der wo das recht gut macht. Und mit denen miteinander dürfen wir unser Jubiläum feiern.
0: Ja, Adi, gefeiert wird miteinander, aber die Kreisgruppen vom Bayerischen Jagdverband hat auch gewisse Aufgaben.
1: Ja, genau. Und zwar ist eine ganz große Aufgabe von der Kreisgruppen, dass die Öffentlichkeitsarbeit macht. Da die Leute ein bisschen was inner werden, was in der Jagd passiert, was nach außen eigentlich nicht so wirksam ist oder nicht so sichtig ist. Und das allerwichtigste Thema ist das Thema Wild, da wo sich die Kreisgruppen ganz viel einsetzt, damit die Natur und das Wild einfach erhalten bleibt.
0: Und so soll es, glaube ich, auch sein. Und musikalisch passt dort eine Brücke drauf, die uns die Stadtkapelle aus Freilassing spielt, die Slavonitschka-Brücke.

0: ist Lavanetschka Brückerhammer, gehört von der Stadtkapelle aus Freilassing, und der Adi Küberli hat uns ein bisschen reinschauen lassen in die Kreisgruppen vom Bayerischen Jagdverband Traustor, wie die gegründet worden ist, wie die zusammenhängt und was die für Aufgaben hat. Wichtige Aufgaben, die auch vertreten werden müssen. Kommen wir nun mal zu den Jagdhornbläser, Günther. Die Ruperti Winkler Jagdhornbläser, die sind eigentlich ja auch recht rege. Ihr seid auch ziemlich oft unterwegs, wo ihr spielt. Lasst uns da mal ein bisschen plaudern in euren Archiv drin, was ihr über euch gespielt habt und was ihr so für Auftritte habt.
1: Ist ein bisschen unterschiedlich, je nachdem, was alles umfällt. Zwischen 40 und 60 Ausrückungen, wie jetzt die Gebirgsschützen sagen dann, haben wir. Geht natürlich los mit Geburtstag, Hochzeitständchen, leider halt auch mal, da wir am Friedhof spielen müssen. Aber wir haben auch schöne Sachen dabei, wo wir zum Beispiel beim Molka mal auftreten haben dürfen, 2005, das war, glaube ich, wie ich über Nummer gehabt habe, beim Musikantenstadl. Da sind wir auch über Umwege dazugekommen, sage ich jetzt mal. Der Südtiroler Landeshauptmann war ein Jäger, und dann hat es geheißen, ja, da konnten Jagdhornbläser passen. Und ja, da haben wir halt da auch gespielt. Dann haben wir halt auch ein bisschen konzertmäßig ausgerichtet. Wir nehmen an Wettbewerbe teil.
0: Zu Weihnachten Fraueninsel habe ich was im Hinterkopf, da heute auch unterwegs gewesen.
1: Waren wir jetzt auch schon zwei Jahre dabei, da haben wir dann eben auf dem Gelände von der Insel, ist ein riesen Weihnachtsmarkt, wo wir um die Scheiben gingen und überall wieder spielen. Da haben wir uns mit den Schnurzer Alphornbläser zusammen da. Spielen ja schon etliche von meiner Gruppen, bei denen auch mit. Und die sind auch dann beim Festprogramm am Festabend mit dabei. Und wie gesagt, wir kommen halt recht gut an.
0: Ihr seid aber auch ins Ausland gekommen. Über die Grenze drüber habt ihr es auch schon geschaut, zur Hohen Jagd. Da haben sie geschaut, oder?
1: Da haben sie schon geschaut, ja. Weil das ist halt auch von daher gekommen, weil wir 2024 Vizemeister geworden sind beim Landesbläserwettbewerb. Und da haben sie ein bisschen, ja, über die Kreisgruppen Berchtesgadenland waren wir schon alle drüben in Spanien, und dann hat halt die Messeleitung gesagt, wir dürfen am Donnerstag bei der Eröffnung spielen. Und wenn ich richtig informiert bin, glaube ich, dürfen wir nächstes Jahr auch wieder die Eröffnung spielen.
0: Das sind schon schöne Auftritte, und wenn man da dabei ist bei den Jagdhornbläser, gehört natürlich auch schon viel Liebe dazu zum Jagdhornblasen. Und darum werde ich jetzt eigentlich ganz gern die Ohrringer-Musik hinlassen, die böhmische Liebe, haben sie gerade aufgeschlagen.

0: Die böhmische Liebe, wer kennt's nicht, das wunderbare Stück, die wunderbare Polka. Gespielt hat uns diesmal die Musikerband aus Ohrenring. Ja, und der Hornmeister von der Luperti Winkler Jagdhornbläser, der Günther Schrott, hat ja schon gesagt, bayerischer Vizemeister sind sie geworden beim Wettbewerb. Günther, wie läuft jetzt so ein Jagdhorn-Wettbewerb ab? Was ist da alles zum Bringen, zum Tun, zum Machen?
1: Da kommt vom Jagdverband eine Ausschreibung raus. Dann hast du praktisch gesagt, von den Jagdleitsignale gibt es, dann die gibt es die sogenannten Todsignale. Da kriegst du zugeschickt, was alles dran kommen kann. Das wird dann vorher erst ausgelost und das musst du halt dann vortragen. Das war jetzt zum Beispiel 2024 der Fuchstod und Aufmunterung zum Treiben. Und dann gibt es ein Pflichtwahlstück und ein Selbstwahlstück. Die haben wieder unterteilt in schwierig und nicht so schwierig. Und dementsprechend wird das bepunktet. Das vergleiche ich wie beim Skispringer. Es sind 5 Wertungsrichter da. Die dürfen in Bayern natürlich nicht bayerisch sein, müssen von außen rum sein. Es sind auch meistens Österreicher mit dabei, die bewerten. Und kriegst Punkte fürs Auftreten, für die Tonreinheit und so weiter. Und dann wird halt die beste und die schlechteste Noten gestrichen. Wie gesagt, wie beim Skispringer auch, das gibt eine Punktezahl. Und ab einer gewissen Punktezahl kriegst du die Goldmedaille, sage ich einmal. Also in Bayern gibt es fast nur gute Gruppen. Und irgendwo ist halt dann doch einer mit den Punkten so weit vorn, dass er halt Erster oder Zweiter oder Dritter wird. Jetzt heuer haben wir Dritter geworden. Und wie gesagt, vor 2 Jahren haben wir Vizemeister geworden. Ja, so läuft das ein Wettbewerb ab.
0: Da kann man nur gratulieren da dazu. Und ich würde sagen, da hören wir uns jetzt 2 Signale an. Ein Fuchstod hast du eh schon erwähnt. Und drauf noch ein Hirschstod.

0: 70 Jahre sind sie alt, die Rupertiwinkler Jagdhornbläser, und 60 Jahre ist die Kreisgruppe Dranstau vom Bayerischen Jagdverband alt gefeiert, wird das entsprechend. Und da kommen wir jetzt wieder zum Adi Köberle. Adi, lass uns mal reinschauen, erzähl uns mal, was bei Ing, bei einem Fest, bei einer Geburtstagsfeier, was ihr da geplant habt und was da los ist.
1: Also ich darf für unser gemeinsames Fest einen Festleiter machen, und das ist am 19. und 20. September. Angeht dort am Samstag auf Nacht um 6 Uhr mit der Eröffnung und mit dem Anstich. Und da haben auch schon etliche Jagdhornbläsergruppen da, die da gern spielen möchten. Mit dem Festabend fangen wir dann um 7:30 an. Wir haben ein bäriges Programm zusammengestellt für den Festabend. Es kommt eine Zeit lang Gesang, Rimmstänger Sänger, Familienmusik Stirf, Familienmusik Schillinger, die Schnorzeher Alphornbläser und mir, Rupertiwinkler Jagdhornbläser. Und moderieren tut uns das Ganze der Philipp Michael. Am Sonntag ist dann so, da 31 Jagdhornbläsergruppen zu uns kommen, die sich angesagt haben. Das haben fast 500 Bläser. Anfangen da mal um 8 Uhr oder früher mit einem gemeinsamen Weißwurstfrühstück. Dann ist um 10 Uhr ein feierlicher Gottesdienst, den der Herr Pfarrer Westermeier, der wo immer Jäger ist, zelebriert. Gestaltet wird er von Jägerchor aus Lamprechtshausen und von uns Rupertiwinkler Jagdhornbläser. Danach ist dann Mittagessen, und die ganzen Gruppen, die da sind, zeigen sie oder machen ihnen Auftritte. Es spielt ja jeder ein paar Stücke, und wenn wir das alles Summe haben, dann gehen wir vor die Halle raus, da ist ein schöner Sportplatz draußen, und da kommen die fast 500 Bläser zusammen und dann da gemeinsam spielen. Das wäre gewiss eine recht bärige Geschichte, und ich darf Ihnen alles recht herzlich einladen.
0: Und Adi, wo ist das Ganze, wo findet das statt?
1: In der Lodron-Halle in Lamperding, das ist in der Gemeinde Kirchheim-Schöring.
0: Und in der Gemeinde Kirchheim-Schöring gibt es auch eine Musi, die kommt mir jetzt spielen lassen, oder was meinst du?
1: Ja, die gefallen sich bestimmt, wenn sie sie hören.
0: Dann spielen wir die Lottchenbrücker.

Weil die Anscheidinger Muse die Lottchenbrücke spielt, darf ich noch gleich ein paar Veranstaltungshinweise einflechten. Und zwar findet am Freitag, den 18. September im Berzgoner Bauerntheater zum 16. Mal das beliebte Sänger- und Musikantentreffen unter dem Motto Jetzt zirkt der Herbst ins Land statt. Mit dabei sind heuer das Duo Herbert Hirl und Gabi Dicker aus Häufing mit Gesang und verschiedenen Instrumentalbesetzungen. Die Warbach-Musi ist dabei, die Zeitlang-Musi aus Feinbach und eben im Pongau, Instrumental und Gesang. Mit humorvollen Beiträgen führt mein Sprecherkollege der Linz Berger wieder durchs Programm. Ogi dort am Freitag, 18. September um 20 Uhr, um 8 Uhr auf die Nacht. Kartenvorverkauf ist möglich unter die Telefonnummern 08652 2858 oder mobil 01767386728. Ja, und dann darf ich noch ganz herzlich einladen im Namen vom Pferdezuchtverband Oberbayern und zwar zum großen Chiemgauer Kaltblutfohlenmarkt, Hasenmarkt, wie wir sagen, am Samstag, dem 12. September in Altafing bei Traustor. Ab 9 Uhr ist die Präsentation von den Fohlen und ab 12 Uhr ist die Versteigerung. Das Ganze ist ein Pferdefest für die ganze Familie mit Kunst- und Handwerkermarkt. Eine kleine Land- und Forstmaschinenausstellung ist dabei. Bierzeitbetrieb, eine Mega-Bulldog-Hüpfburg ist da. Kinderschminken und landwirtschaftliche Spielgeräte gibt es. Also am 12. September in Altafing bei Traustor, der Kaltblut-Fohlenmarkt aus dem Chiemgau.

0: Ja, und wir sind so schon wieder fast am Ende der heutigen Musikantenstunde angelangt, in der es in erster Linie um die Rupertiwinkler Jagdhornbläser gegangen ist. Denn die Rupertiwinkler Jagdhornbläser feiern ja ihr 70-jähriges Jubiläum zusammen mit dem Bayerischen Jagdverband, mit der Kreisgruppe Traunstadt. Die werden 60 Jahre alt. Ich darf mich bei euch zwei schon mal ganz herzlich bedanken fürs Dabeisein heute in der Musikantenstunde und dass ihr uns so viel verzeiht habt. Herzlichen Dank an Hornmeister Günther Schroth und an Adi Köberle, der der Festleiter ist von dem Ganzen. Und wir haben zuerst gerade geredet, es gab noch was zum Durchsagen von Veranstaltungen, wo die Jagdhornbläser dabei sind. Günther.
1: Ja, das ist jetzt bei der Hubertusfeier vom Berchtesgadener. Das ist heuer am Samstag, 31. Oktober in St. Bartholomä hinten. Und am 3. November, also am Hubertustag, von der Kreisgruppe Traunstein in Baumburg.
0: Wieder zwei wunderschöne Veranstaltungen, wo man hingehen kann und wo man mal auch was sieht über die Jagerei und wo man die Jagdhornbläser auch hören kann. Vielen Dank für euch fürs Dasein und natürlich wünsche ich euch für euer Jubiläum alles Gute. Viel Leid, wenn ich das Programm so anschaue, bestimmt eine ganz bärige, sehenswerte und vor allen Dingen hörenswerte Veranstaltung. Alles Gute euch zwei für euer Fest. Ja, auszuspielen aus der heutigen Musikantenstunde lassen wir uns von der Sixig-Muse mit dem Chiemgauer Alpenmarsch. Ich bedanke mich bei allen Zuhörern, die wieder dabei gewesen sind bei der Musikantenstunde heute. Besonders, vergeht's gut, sage ich meinem Tonmeister, und das war heute wieder der Auer Hansi vom Tonstudio Martin in Reihau. Für heute wünsche ich alle noch einen recht schönen Sonntag und sagt für gut beieinander bis zum nächsten Mal in der Musikantenstunde. Euer Kamischosch.

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1: Ich bin Joshua Heise. Schicksalswahl in Sachsen-Anhalt. Rund 1,7 Millionen Wahlberechtigte können noch bis 18 Uhr ihre Stimme abgeben. Bis zuletzt hatte die vom Verfassungsschutz als gesichert rechtsextreme AfD die Umfragen klar angeführt. Für eine absolute Mehrheit wird es aber wohl nicht reichen. Bislang haben CDU, SPD und FDP zusammen regiert. Die FDP könnte aber an der 5%-Hürde scheitern. Kommt jetzt Bewegung in die Gespräche über ein Ende des Ukraine-Kriegs? Nach ihrem Treffen mit Kreml-Chef Putin in Moskau werden die US-Vermittler Witkoff und Kushner heute in Kiew erwartet. Ulf Mauder berichtet.
2: Die Gespräche hier in Moskau dauerten gut 3 Stunden. Der Kreml sprach anschließend von konstruktiven Unterredungen. Ergebnisse zu möglichen Schritten für ein Kriegsende in der Ukraine sind aber bisher nicht bekannt. Die US-Gesandten Witkoff und Kushner besuchen nun erstmals überhaupt die Ukraine. Dafür gilt eine Feuerpause, allerdings begrenzt auf Kiew.
1: Dass künstliche Intelligenz auch gefährlich sein kann, zeigt ein jetzt öffentlich gewordener Vorfall mit der ChatGPT-Mutterfirma OpenAI. Demnach hat der US-Konzern eine deutschsprachige Wiki-Seite in großem Stil für interne Absprachen missbraucht. Forscher hatten rund 18.000 KI-Nachrichten auf der Website DSE Wiki entdeckt. OpenAI bestätigte später, dass ihre Software dahinter steckte. In Indonesien hat ein Vulkanausbruch zu erheblichen Problemen im Flugverkehr geführt. Wie das Innenministerium mitteilte, setzte der Anak Krakatau riesige Mengen an Vulkanasche frei. Nach Angaben der Wetterbehörde erreicht die Aschewolke mittlerweile eine Höhe von 15.000 Metern. Hunderte Flüge, auch internationale Verbindungen, mussten deshalb gestrichen werden. Tennisprofi Alexander Zverev hat das Achtelfinale der US Open erreicht. Im Duell gegen den Chilenen Alejandro Tabilo siegte er souverän in 3 Sätzen. Nächster Gegner ist der Italiener Luciano Darderi. Im Abendspiel der Fußball-Bundesliga hat der FC Bayern auf Schalke 0:0 unentschieden gespielt. Und bei der Basketball-Heim-WM haben die deutschen Frauen Japan mit 74:58 besiegt. Es ist jetzt 10:15. Viel Sonnenschein und ein paar dünne hohe Wolken begleiten uns durch den Sonntag. Die Temperaturen steigen auf 20 bis 26 Grad. Abends und zu Beginn der Nacht ist es leicht bewölkt oder klar. Im Laufe der Nacht ziehen von Westen her Wolken heran. Morgen wechseln sich Wolken und Sonne mit einzelnen Schauern und Gewittern ab. Ab Dienstag scheint zeitweise die Sonne. Es wird nochmal ein bisschen wärmer.
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3: Wir schauen auf die A8 München Richtung Salzburg. Zwischen dem Kreuz München Süd und Holzkirchen momentan 8 Kilometer stockender Verkehr. Ihr verliert 12 Minuten. Dann die A95 München Richtung Garmisch-Partenkirchen zwischen Eschenlohe und dem Übergang zur B2. 1 Kilometer Stau, 13 Minuten kommen da obendrauf. Die A99 Autobahnring München, München Nord Richtung München Süd zwischen Hohenbrunn und dem Kreuz München Süd, 4 Kilometer Stau, der Zeitverlust da 10 Minuten. Die B318 Holzkirchen Richtung Rottach-Egern zwischen Dürnbach und Gmund, dichter Verkehr, da seid ihr 5 Minuten länger unterwegs. Und noch die B307 Miesbach Richtung Bayerisch Zell zwischen Hausham und Schliersee, ebenfalls dichter Verkehr, 10 Minuten dauert da länger.
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1: Servus, schönes Wochenende. Ich bin Markus Gollinger und noch ein bisschen mehr als eine Woche Ferien in Bayern. Dann kommt wieder, ja, die Zeit der Helden, die Helden des Alltags. Rund 27 Millionen Menschen in Deutschland engagieren sich zum Beispiel als Schulweghelfer oder als Besuchsdienst in einer Pfarrei oder in der Nachbarschaftshilfe. Ohne Ehrenamt wird da gar nichts gehen. Jetzt im September laufen da besonders im kirchlichen Bereich die Planungen und Aktionen für die nächsten 12 Monate an. Aber wie steht's denn insbesondere um das kirchliche Ehrenamt?
2: Wenn es um die Weiterentwicklung und die Zukunft des kirchlichen Ehrenamts im Erzbistum München und Freising geht, ist Robert Lappi zuständig. Der Theologe leitet die Stabsstelle Strategie und Pastoral im erzbischöflichen Ordinariat, also in der Verwaltungszentrale des Erzbistums. Und ihm ist klar, die Erwartungen an das Ehrenamt haben sich in den vergangenen Jahren deutlich verändert.
3: Ich glaube, was Leute heute erwarten vom Ehrenamt, es muss zeitlich flexibel sein. Es muss natürlich mit meinen ganz eigenen Lebenssituationen und Lebensperspektiven übereinstimmen, sollte wohnortnah sein. Es sollte mit überschaubaren Verpflichtungen verbunden sein, also klar definierte Aufgaben, damit ich weiß, was tue ich da eigentlich.
2: Das müssen insbesondere die Kirchen berücksichtigen, denn in den kommenden Jahren werden ehrenamtliche Leitungsaufgaben übernehmen müssen. Schließlich geht die Zahl der Priester und Hauptamtlichen stark zurück. In einem Pfarrverband erprobt das Erzbistum bereits ein Leitungsmodell mit 5 Ehrenamtlichen und einer Hauptamtlichen. Kirchenrechtlich ist klar, dass etwa Eucharistiefeiern und Beichten nur ein Priester vornehmen darf. Doch bei vielem, was früher nur Geistliche ausgeübt haben, gibt es große Spielräume.
3: Bei den Beerdigungen, das ist ja kein Sakrament, das kann auch jemand anderer tun. Zum Beispiel die Pastoralreferentin. Und seit Neuestem sind wir auch dabei, dass wir Ehrenamtliche befähigen, dass sie selbst den Begräbnisdienst übernehmen.
2: Sogar Trauungen könnten eines Tages Ehrenamtliche vornehmen, denn das Sakrament spenden sich die Eheleute. Der Priester oder Diakon sind lediglich Zeugen. Zumindest theoretisch können sie ersetzt werden. Robert Lappe ist nicht bange, dass sich genug Ehrenamtliche finden, um Pfarreien lebendig zu halten. Denn die Bereitschaft, sich freiwillig für Kirche und Gesellschaft einzusetzen, ist unter Katholiken wie Protestanten groß. Knapp die Hälfte aller Kirchenmitglieder engagiert sich ehrenamtlich. Unter den Konfessionslosen tut dies nur etwa jeder Dritte. Alois Bierl, katholische Redaktion.
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1: Ich bin Joshua Heise. Schicksalswahl in Sachsen-Anhalt. Rund 1,7 Millionen Wahlberechtigte können noch bis 18 Uhr ihre Stimme abgeben. Bis zuletzt hatte die vom Verfassungsschutz als gesichert rechtsextreme AfD die Umfragen klar angeführt. Für eine absolute Mehrheit wird es aber wohl nicht reichen. Bislang haben CDU, SPD und FDP zusammen regiert. Die FDP könnte aber an der 5%-Hürde scheitern. Kommt jetzt Bewegung in die Gespräche über ein Ende des Ukraine-Kriegs? Nach ihrem Treffen mit Kreml-Chef Putin in Moskau werden die US-Vermittler Witkoff und Kushner heute in Kiew erwartet. Ulf Mauder berichtet.
2: Die Gespräche hier in Moskau dauerten gut 3 Stunden. Der Kreml sprach anschließend von konstruktiven Unterredungen. Ergebnisse zu möglichen Schritten für ein Kriegsende in der Ukraine sind aber bisher nicht bekannt. Die US-Gesandten Witkoff und Kushner besuchen nun erstmals überhaupt die Ukraine. Dafür gilt eine Feuerpause, allerdings begrenzt auf Kiew.
1: Dass künstliche Intelligenz auch gefährlich sein kann, zeigt ein jetzt öffentlich gewordener Vorfall mit der ChatGPT-Mutterfirma OpenAI. Demnach hat der US-Konzern eine deutschsprachige Wiki-Seite in großem Stil für interne Absprachen missbraucht. Forscher hatten rund 18.000 KI-Nachrichten auf der Website DSE Wiki entdeckt. OpenAI bestätigte später, dass ihre Software dahinter steckte. Tennisprofi Alexander Zverev hat das Achtelfinale der US Open erreicht. Im Duell gegen den Chilenen Alejandro Tabilo siegte er souverän in 3 Sätzen. Nächster Gegner ist der Italiener Luciano Darderi. Im Abendspiel der Fußball-Bundesliga hat der FC Bayern auf Schalke 0:0 unentschieden gespielt. Und bei der Basketball-Heim-WM haben die deutschen Frauen Japan mit 74:58 besiegt. Sonnenschein und ein paar dünne hohe Wolken begleiten uns durch den Sonntag. Die Temperaturen steigen auf 20 bis 26 Grad. Abends und zu Beginn der Nacht ist es leicht bewölkt oder klar. Im Laufe der Nacht ziehen vom Westen her Wolken heran. Morgen wechseln sich Wolken und Sonne mit einzelnen Schauern und Gewittern ab. Ab Dienstag scheint zeitweise die Sonne. Es wird noch mal ein bisschen wärmer.
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3: Wir schauen auf die A8 München Richtung Salzburg. Zwischen dem Kreuz München Süd und Holzkirchen momentan 8 Kilometer stockender Verkehr. Ihr verliert 12 Minuten. Dann die A95 München Richtung Garmisch-Partenkirchen. Zwischen Eschenlohe und dem Übergang zur B2 1 Kilometer Stau. 13 Minuten kommen da obendrauf. Die A99 Autobahnring München, München Nord Richtung München Süd zwischen Hohenbrunn und dem Kreuz München Süd 4 Kilometer Stau, der Zeitverlust da 10 Minuten. Die B318 Holzkirchen Richtung Rottach-Egern zwischen Dürnbach und Gmund, dichter Verkehr, da seid ihr 5 Minuten länger unterwegs. Und noch die B307 Miesbach Richtung Bayerisch Zell zwischen Hausham und Schliersee, ebenfalls dichter Verkehr. 10 Minuten dauert's da länger.
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2: 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Was haben Friedrich Merz und die Quaggermuschel gemeinsam? Ja, beide sind wahnsinnig unbeliebt.
3: Ja, hallo, das ist Lisa.
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4: Hi. 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
3: Ja.
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3: Ja, voll cool. 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
5: Hallo?
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4: Ja. Ja, warum möchtest du denn unbedingt in die Lokwelt?
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4: Genau, ja.
5: Ja, genau, das wollte ich mir schon lange mal anschauen. Ja.
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1: Ich bin Joshua Heise. Die Augen der Welt richten sich auf Sachsen-Anhalt, denn die AfD könnte dort zum ersten Mal überhaupt eine Landtagswahl gewinnen. Sie führt die Umfragen klar an, ob es für eine absolute Mehrheit reicht, wird sich zeigen. Die anderen Parteien wollen das jedenfalls verhindern. Bis 18 Uhr können rund 1,7 Millionen Menschen ihre Stimme abgeben. Das ist bislang keinem kommerziellen Anbieter aus Europa gelungen. Das Startup ESA Aerospace hat mit seiner Spectrum-Rakete Satelliten in die Erdumlaufbahn gebracht. Beim zweiten Testflug startete sie vom norwegischen Weltraumbahnhof Andøya. Zoe Tassovali berichtet.
2: Beim ersten Versuch war nach gerade mal 30 Sekunden Schluss. Diesmal schaffte es die 28 Meter hohe Rakete bis ins All. Für Europa ist das mehr als nur ein Raumfahrterfolg. Viele europäische Satelliten fliegen bisher mit US-Raketen ins All. Diese Abhängigkeit soll verkleinert werden und weitere Raketen starten. ESA Aerospace-Chef Metzler sagt, Europa habe jetzt einen eigenen Zugang zum Weltraum.
1: Erst die Regenbogenbank, jetzt der Gedenkbaum. Im Berliner Tiergarten haben Unbekannte den Erinnerungsort an den Anschlag vom Berliner Christopher Street Day erneut geschunden. Nach ARD-Informationen hat eine Streife in der Nacht die Zerstörung bemerkt. Jetzt ermittelt der Staatsschutz. Bei dem islamistischen Anschlag auf den CSD Ende Juli war eine Frau getötet und 31 weitere Menschen verletzt worden. In Thüringen bereitet die ehemalige BSW-Führung den Start einer neuen Partei vor. Ex-Landeschefin Wolf will nach eigenen Worten heute mit aktiven und ehemaligen Parteimitgliedern über das weitere Vorgehen beraten. Die neue Partei soll bis Oktober funktionsfähig sein. Vorgestern waren fast alle der 15 BSW-Landtagsabgeordneten ausgetreten. Hintergrund ist der Dauerstreit mit Parteigründerin Wagenknecht. Einige bayerische Landkreise haben zum Schutz von Nutztieren vorübergehend den Abschuss einzelner Wölfe erlaubt. Der Bund Naturschutz in Bayern schimpft, dass etwa im Oberallgäu seit 8 Jahren ein Wolf lebt, der aber noch nie Schafe oder Rinder gerissen habe. Die alten Schauerbilder vom großen bösen Wolf seien nicht mehr zeitgemäß. Der Bundestag hatte im März den Abschuss von Wölfen erleichtert. Es ist jetzt 11:15. Viel Sonnenschein und ein paar dünne hohe Wolken begleiten uns durch den Sonntag. Die Temperaturen steigen auf 20 bis 26 Grad. Abends und zu Beginn der Nacht ist es leicht bewölkt oder klar. Im Laufe der Nacht ziehen vom Westen her Wolken heran. Morgen wechseln sich Wolken und Sonne mit einzelnen Schauern und Gewittern ab. Ab Dienstag scheint zeitweise die Sonne. Es wird nochmal ein bisschen wärmer.
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3: Wir schauen gleich mal auf die A8 München Richtung Salzburg. Zwischen dem Kreuz München Süd und Holzkirchen momentan 8 Kilometer Stau, da verliert ihr 25 Minuten. Außerdem die A8 Salzburg Richtung München. Zwischen der Grenze zu Salzburg und Anger 5 Kilometer stockender Verkehr, da dauert 7 Minuten länger. In weiterer Folge zwischen Rohrdorf und Rosenheim West 3 Kilometer stockender Verkehr, da kommen 5 Minuten obendrauf. Dann haben wir noch die A95 München Richtung Garmisch-Partenkirchen zwischen Eschenlohe und dem Übergang zur B2. 1 Kilometer Stau, 13 Minuten da der Zeitverlust. Die A99 Autobahnring München, München Nord Richtung München Süd zwischen Haar und dem Kreuz München Süd. 4 Kilometer Stau, 15 Minuten mehr Zeit solltet ihr da einplanen. Die B2 Weilheim Richtung Mittenwald zwischen Eschenlohe und Garmisch-Partenkirchen Nord, dichter Verkehr, 10 Minuten dauert es da länger. Ebenfalls 10 Minuten obendrauf kommen auf der B11 Wolfratshausen Richtung Mittenwald zwischen Kochel am See und Walchensee wegen dichtem Verkehr. Außerdem die B17 Landsberg Richtung Reute zwischen Schongau West und Peiting West, dichter Verkehr, Zeitverlust da 9 Minuten. Und noch die B472 Irschenberg Richtung Bad Tölz zwischen Jedling und Miesbach, dichter Verkehr, da der Zeitverlust 6 Minuten.

0: Einmal im Leben Mäuschen spielen, das geht ab sofort bei den Bio-Erlebnistagen in Bayern. Angelina Quotschala hier, ihr hört die Bayernwelle. Hier könnt ihr bis Mitte Oktober bei Bio-Betrieben einen Blick hinter die Kulissen werfen. Und offiziell eröffnet wurden sie diese Woche in Trostberg. Gastgeber waren Stefan Schmutz und Julia Reimann von Chiemgaukorn. Seit über 20 Jahren betreiben die beiden in Weiding ihren Biohof. Mit der Überzeugung, wir müssen unsere Umwelt mehr wertschätzen.
1: Es ist unsere Lebensgrundlage und der Boden ist wirklich die Basis von allem. Und wenn wir gesunde Lebensmittel herstellen möchten, dann führt für mich kein Weg an Bio vorbei.
0: Und dafür pflanzen Stefan und Julia vor allem viele spannende alte Kulturpflanzen an.
1: Von Braunhirse, Ackerbohnen, Linsen, Buchweizen, Emmer-Einkorn, sowas kennen ja viele gar nicht mehr. Und dann machen wir aus diesen Grundzutaten sozusagen alles Mögliche, was man dann wirklich ganz einfach in der Alltagsküche verwenden kann. Also wir haben auch Körner für diejenigen, die selber mahlen wollen, aber eben auch ganz einfache Dinge wie auch so Koch- und Backmischungen, Nudeln, Öle, die man einfach so, ohne jetzt auch sich die große Revolution sozusagen in der Küche vorzustellen, einfach verwenden kann.
0: Die Philosophie von Chiemgaukorn?
1: Vom Saatkorn bis zum fertigen Produkt auf dem Teller. Also das alles findet bei uns am Hof statt mit allen Verarbeitungsschritten. Und da ist uns auch ganz wichtig, immer wieder die Kunden mitzunehmen. Und das funktioniert natürlich super, auch im Hofcafé zum Beispiel, wo einfach die Leute herkommen können, Fragen stellen können, sich ihre Zutaten kaufen und am besten noch sich bei einem Kaffee und Kuchen in den Hof setzen können.
0: Und das ist auch mein Tipp für euch. Einfach mal im Hofcafé und im Laden vorbeischauen, denn der Kochkurs bei Chiemgaukorn im Rahmen der Bio-Erlebnistage, der ist schon restlos ausgebucht. Aber bestimmt werdet ihr noch woanders fündig, denn bei den Bio-Erlebnistagen warten ab sofort über 200 Veranstaltungen in ganz Bayern auf euch.
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3: Ich bin Joshua Heise. Die Augen der Welt richten sich auf Sachsen-Anhalt, denn die AfD könnte dort zum ersten Mal überhaupt eine Landtagswahl gewinnen. Sie führt die Umfragen klar an, ob es für eine absolute Mehrheit reicht, wird sich zeigen. Die anderen Parteien wollen das jedenfalls verhindern. Bis 18 Uhr können rund 1,7 Millionen Menschen ihre Stimme abgeben. Das ist bislang keinem kommerziellen Anbieter aus Europa gelungen. Das Startup ESA Aerospace hat mit seiner Spectrum-Rakete Satelliten in die Erdumlaufbahn gebracht. Beim zweiten Testflug startete sie vom norwegischen Weltraumbahnhof Andøya. Zoe Tassovali berichtet.
4: Beim ersten Versuch war nach gerade mal 30 Sekunden Schluss. Diesmal schaffte es die 28 Meter hohe Rakete bis ins All. Für Europa ist das mehr als nur ein Raumfahrterfolg. Viele europäische Satelliten fliegen bisher mit US-Raketen ins All. Diese Abhängigkeit soll verkleinert werden und weitere Raketen starten. ESA Aerospace-Chef Metzler sagt, Europa habe jetzt einen eigenen Zugang zum Weltraum.
3: Erst die Regenbogenbank, jetzt der Gedenkbaum. Im Berliner Tiergarten haben Unbekannte den Erinnerungsort an den Anschlag vom Berliner Christopher Street Day erneut geschunden. Nach ARD-Informationen hat eine Streife in der Nacht die Zerstörung bemerkt. Jetzt ermittelt der Staatsschutz. Bei dem islamistischen Anschlag auf den CSD Ende Juli war eine Frau getötet und 31 weitere Menschen verletzt worden. Einige bayerische Landkreise haben zum Schutz von Nutztieren vorübergehend den Abschuss einzelner Wölfe erlaubt. Der Bund Naturschutz in Bayern schimpft, dass etwa im Oberallgäu seit 8 Jahren ein Wolf lebt, der aber noch nie Schafe oder Rinder gerissen habe. Die alten Schauerbilder vom großen bösen Wolf seien nicht mehr zeitgemäß. Der Bundestag hatte im März den Abschuss von Wölfen erleichtert. Viel Sonnenschein und ein paar dünne hohe Wolken begleiten uns durch den Sonntag. Die Temperaturen steigen auf 20 bis 26 Grad. Abends und zu Beginn der Nacht ist es leicht bewölkt oder klar. Im Laufe der Nacht ziehen vom Westen her Wolken heran. Morgen wechseln sich Wolken und Sonne mit einzelnen Schauern und Gewittern ab. Ab Dienstag scheint zeitweise die Sonne. Es wird nochmal ein bisschen wärmer.
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5: Mittlerweile ist einiges los auf den heimischen Autobahnen und nicht nur da. Trotzdem fangen wir jetzt mal an mit der A8 München Richtung Salzburg zwischen dem Kreuz München Süd und Holzkirchen. 5 Kilometer Stau. Ihr verliert da 17 Minuten. Die A8 Salzburg Richtung München zwischen Rastplatz Brunntal und dem Kreuz München Süd. Ein Unfall mit mehreren Fahrzeugen. Da ist die rechte und die mittlere Spur blockiert. Außerdem die A8 Salzburg Richtung München zwischen der Grenze zu Salzburg und Anger. 3 Kilometer stockender Verkehr. 6 Minuten dauert es da länger. In weiterer Folge zwischen Aachen-Mühle und Rosenheim-West. 5 Kilometer stockender Verkehr. Da kommen 10 Minuten obendrauf. Dann haben wir noch die A8 Salzburg Richtung München zwischen Holzkirch und dem Kreuz München Süd 6 Kilometer Stau, der Zeitverlust 1 Stunde. Die A95 München Richtung Garmisch-Partenkirchen zwischen Eschenlohe und dem Übergang zur B2 1 Kilometer Stau, da steht ihr 16 Minuten. Die A99 Autobahnring München, München Nord Richtung München Süd zwischen Hohenbrunn und dem Kreuz München Süd 3 Kilometer Stau, der Zeitverlust 14 Minuten. Dann schauen wir noch auf die Bundesstraßen. Die B2 Mittenwald Richtung Weilheim, Garmisch-Partenkirchen zwischen Kaltenbrunn und Garmisch-Partenkirchen, dichter Verkehr, Zeitverlust 7 Minuten. Die B2 Weilheim Richtung Mittenwald zwischen Eschenlohe und Garmisch-Partenkirchen Nord, dichter Verkehr, 16 Minuten kommen da oben drauf. Die B11 Wolfratshausen Richtung Mittenwald zwischen Kochel am See und Walchensee, ebenfalls dichter Verkehr, da steht ihr 10 Minuten. Die B17 Landsberg Richtung Reute zwischen Schongau West und Peiting West, da haben wir auch dichten Verkehr, 8 Minuten dauert es länger. Die B23 Peiting Richtung Leermoos zwischen Garmisch-Partenkirchen Nord und Garmisch-Partenkirchen dichter Verkehr, 6 Minuten kommen da oben drauf. Die B2 Weilheim Richtung Mittenwald zwischen Garmisch-Partenkirchen und Kaltenbrunn dichter Verkehr, da steht ihr 5 Minuten. Und noch die B11 Mittenwald Richtung Wolfratshausen zwischen der B2 bei Grün und Wallgau dichter Verkehr, 5 Minuten da der Zeitverlust.
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1: Habt ihr schon mal ein Frühstücksei pochiert? Ja, da wird doch das rohe Ei ins Wasser reingeflutscht und dann wird es außen hart und ist innen immer noch schön flüssig. Wichtig ist da aber Essig im Wasser. Aber warum? Erstmal, was ist eigentlich Pochieren? Da werden Lebensmittel eben nicht in kochendem Wasser gegart, sondern in Wasser, das nur so 65 bis 75 Grad hat. Das ist einfach eine schonendere Zubereitungsart. So, und hier sind wir schon beim Problem. Ein Ei, das wir in so, in Anführungszeichen, kaltes Wasser schmeißen, wird halt nicht hart. Das wird uns total im Topf zerlaufen. Deshalb der Essig. Denn Eiweiß reagiert mit sauren Substanzen und gerinnt. Das heißt, durch Essig im Wasser gerinnt das Eiweiß in Sekundenschnelle und schließt somit das Eigelb in der Mitte ein, ohne dass es gekocht werden muss. Prahlt gerne mit diesem Angeberwissen beim Sonntagsfrühstück. Vielleicht lädt es am besten noch die Schwiegerleid ein, damit sie es rentiert.
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2: Ich bin Joshua Heise. Noch bis 18 Uhr können knapp 1,7 Millionen Menschen in Sachsen-Anhalt bei der Landtagswahl ihre Stimme abgeben. In allen Umfragen lag die AfD deutlich vorn. Simon Kremer berichtet aus Magdeburg.
3: Insgesamt treten 15 Parteien bei dieser Landtagswahl an. Aber die Frage, die die Menschen interessiert, ist vor allem, schafft es die AfD mit ihrem Spitzenkandidaten Ulrich Siegmund, schafft der es, die Mehrheit zu holen? Immerhin wird die Partei vom Verfassungsschutz als gesichert rechtsextrem eingestuft. Gewinnt die AfD nicht die absolute Mehrheit, könnte es heißen, alle anderen Parteien inklusive der Linken gegen die AfD.
2: Innenminister Dobrindt will Deutschlands Drohnen- und Cyberabwehr ausbauen. Wie der CSU-Politiker der Bild am Sonntag sagte, sollen mobile Einheiten künftig Flughäfen, Bahnhöfe und das Berliner Regierungsviertel lückenlos schützen. Zudem ist ein digitaler Schutzschild gegen Hackerangriffe geplant. Hintergrund ist der gescheiterte Drohnenangriff am Flughafen Leipzig-Halle, für den die Bundesregierung Russland verantwortlich macht. Nach ihrem Treffen mit Kremlchef Putin in Moskau sind die US-Vermittler Witkoff und Kushner heute in Kiew zu Gesprächen mit Präsident Zelensky. Dabei sollen die mit Putin besprochenen Pläne diskutiert werden. Washington und Moskau nannten das Treffen im Kreml zuvor konstruktiv und vertrauensvoll. Details wurden nicht genannt. Die Ukraine wehrt sich seit über 4 Jahren gegen die russische Invasion. EU-Kommissionspräsidentin von der Leyen reist heute nach Grönland. Dort will sie die wirtschaftlichen Beziehungen mit der autonomen dänischen Region vertiefen. Morgen steht ein Treffen mit den Regierungschefs von Grönland, Dänemark und den Färöer Inseln an. Dann soll eine gemeinsame Erklärung unterzeichnet werden. Die sieht EU-Mittel von 200 Millionen Euro für die Rohstoffindustrie, erneuerbare Energien und digitale Infrastruktur vor. Im Inselstaat Indonesien ist ein Vulkan ausgebrochen. Das beeinträchtigt den Flugverkehr. Nach Angaben der örtlichen Flughafenbehörde sind am Airport Jakarta wegen Vulkanasche über 200 Flüge gestrichen worden. Indonesien liegt auf dem pazifischen Feuerring und hat mit etwa 130 aktiven Vulkanen mehr Feuerberge als jedes andere Land der Welt. Es ist jetzt 12:15. Perfekter Spätsommersonntag erwartet uns, fast überall strahlender Sonnenschein und nur wenige harmlose Wolken am Himmel bei Temperaturen zwischen 20 und 26 Grad. Am Abend und zu Beginn der Nacht ist es leicht bewölkt oder klar, in der zweiten Nachthälfte ziehen lockere Wolken heran. Morgen kommen im Laufe des Tages von Westen her einzelne Schauer und Gewitter auf, es wird ein paar Grad wärmer.
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4: Wir starten mit der A8 München Richtung Salzburg zwischen dem Kreuz München Süd und Holzkirchen. 8 Kilometer Stau, der Zeitverlust da über eine halbe Stunde. Da ist momentan auch der Standstreifen blockiert. Es liegen Gegenstände auf der Fahrbahn. Es kommt zu Behinderungen nach einem Unfall. Die A8 Salzburg Richtung München zwischen der Grenze zu Salzburg und Anger. 3 Kilometer stockender Verkehr. 6 Minuten kommen da oben drauf. In weiterer Folge zwischen Aachen-Mühle und Rosenheim West. 4 Kilometer stockender Verkehr. Da dauert es 5 Minuten länger. Und dann noch zwischen Holzkirchen und dem Kreuz München Süd. 8 Kilometer Stau. Zeitverlust da eine Stunde. Dort hat es einen Unfall mit mehreren Fahrzeugen gegeben. Da ist die rechte Spur blockiert. Die A95 München Richtung Garmisch-Partenkirchen zwischen Eschenlohe und dem Übergang zur B2. 1 Kilometer Stau, 15 Minuten mehr Zeit solltet ihr da einrechnen. Die A99 Autobahnring München, München Nord Richtung München Süd zwischen Hohenbrunn und dem Kreuz München Süd. 3 Kilometer Stau. Da sind 13 Minuten, die obendrauf kommen. Die B2 Weilheim Richtung Mittenwald zwischen Eschenlohe und der Startstraße 2542 bei Gleis, dichter Verkehr, 24 Minuten da der Zeitverlust. Dann haben wir noch die B11 Wolfratshausen Richtung Mittenwald zwischen Kochel am See und Weichensee, dichter Verkehr. 17 Minuten mehr Zeit solltet ihr da einplanen. Die B23 Peiting Richtung Garmisch-Partenkirchen zwischen Saulgrub und Unterammergau, dichter Verkehr. 7 Minuten der Zeitverlust. Die B307 Gmund Richtung Vorderis zwischen Gmund und Rottach-Egern dichter Verkehr. Da kommen 6 Minuten obendrauf. Und noch die B318 Holzkirchen Richtung Rottach-Egern. Zwischen Bad Wiessee und Rottach-Egern dichter Verkehr. Auch da sind 6 Minuten, die ihr länger unterwegs seid.
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2: Ich bin Joshua Heise. Noch bis 18 Uhr können knapp 1,7 Millionen Menschen in Sachsen-Anhalt bei der Landtagswahl ihre Stimme abgeben. In allen Umfragen lag die AfD deutlich vorn. Simon Kremer berichtet aus Magdeburg.
3: Insgesamt treten 15 Parteien bei dieser Landtagswahl an. Aber die Frage, die die Menschen interessiert, ist vor allem, schafft es die AfD mit ihrem Spitzenkandidaten Ulrich Siegmund, schafft der es, die Mehrheit zu holen? Immerhin wird die Partei vom Verfassungsschutz als gesichert rechtsextrem eingestuft. Gewinnt die AfD nicht die absolute Mehrheit, könnte es heißen, alle anderen Parteien inklusive der Linken gegen die AfD.
2: Innenminister Dobrindt will Deutschlands Drohnen- und Cyberabwehr ausbauen. Wie der CSU-Politiker der Bild am Sonntag sagte, sollen mobile Einheiten künftig Flughäfen, Bahnhöfe und das Berliner Regierungsviertel lückenlos schützen. Zudem ist ein digitaler Schutzschild gegen Hackerangriffe geplant. Hintergrund ist der gescheiterte Drohnenangriff am Flughafen Leipzig-Halle, für den die Bundesregierung Russland verantwortlich macht. Nach ihrem Treffen mit Kremlchef Putin in Moskau sind die US-Vermittler Witkoff und Kushner heute in Kiew zu Gesprächen mit Präsident Zelensky. Dabei sollen die mit Putin besprochenen Pläne diskutiert werden. Washington und Moskau nannten das Treffen im Kreml zuvor konstruktiv und vertrauensvoll. Details wurden nicht genannt. Die Ukraine wehrt sich seit über 4 Jahren gegen die russische Invasion. EU-Kommissionspräsidentin von der Leyen reist heute nach Grönland. Dort will sie die wirtschaftlichen Beziehungen mit der autonomen dänischen Region vertiefen. Morgen steht ein Treffen mit den Regierungschefs von Grönland, Dänemark und den Färöer Inseln an. Dann soll eine gemeinsame Erklärung unterzeichnet werden. Die sieht EU-Mittel von 200 Millionen Euro für die Rohstoffindustrie, erneuerbare Energien und digitale Infrastruktur vor. Perfekter Spätsommersonntag erwartet uns, fast überall strahlender Sonnenschein und nur wenige harmlose Wolken am Himmel bei Temperaturen zwischen 20 und 26 Grad. Am Abend und zu Beginn der Nacht ist es leicht bewölkt oder klar, in der zweiten Nachthälfte ziehen lockere Wolken heran. Morgen kommen im Laufe des Tages von Westen her einzelne Schauer und Gewitter auf, es wird ein paar Grad wärmer.
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4: Wir starten mit der A8 München Richtung Salzburg zwischen dem Kreuz München Süd und Holzkirchen. 8 Kilometer Stau, der Zeitverlust da über eine halbe Stunde. Da ist momentan auch der Standstreifen blockiert. Es liegen Gegenstände auf der Fahrbahn. Es kommt zu Behinderungen nach einem Unfall. Die A8 Salzburg Richtung München zwischen der Grenze zu Salzburg und Anger. 3 Kilometer stockender Verkehr. 6 Minuten kommen da obendrauf. In weiterer Folge zwischen Aachen-Mühle und Rosenheim-West. 4 Kilometer stockender Verkehr. Da dauert es 5 Minuten länger. Und dann noch zwischen Holzkirchen und dem Kreuz München Süd. 8 Kilometer Stau. Zeitverlust da eine Stunde. Dort hat es einen Unfall mit mehreren Fahrzeugen gegeben. Da ist die rechte Spur blockiert. Die A95 München Richtung Garmisch-Partenkirchen zwischen Eschenlohe und dem Übergang zur B2. 1 Kilometer Stau, 15 Minuten mehr Zeit solltet ihr da einrechnen. Die A99 Autobahnring München, München Nord Richtung München Süd zwischen Hohenbrunn und dem Kreuz München Süd. 3 Kilometer Stau. Da sind 13 Minuten, die obendrauf kommen. Die B2 Weilheim Richtung Mittenwald zwischen Eschenlohe und der Startstraße 2542 bei Gleis, dichter Verkehr, 24 Minuten da der Zeitverlust. Dann haben wir noch die B11 Wolfratshausen Richtung Mittenwald zwischen Kochel am See und Weichensee, dichter Verkehr. 17 Minuten mehr Zeit solltet ihr da einplanen. Die B23 Peiting Richtung Garmisch-Partenkirchen zwischen Saulgrub und Unterammergau, dichter Verkehr. 7 Minuten der Zeitverlust. Die B307 Gmund Richtung Vorderiss zwischen Gmund und Rottach-Egern, dichter Verkehr. Da kommen 6 Minuten obendrauf. Und noch die B318 Holzkirchen Richtung Rottach-Egern. Zwischen Bad Wiessee und Rottach-Egern dichter Verkehr, auch da sind 6 Minuten, die ihr länger unterwegs seid.
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2: Ich bin Joshua Heise. Sachsen-Anhalts noch Ministerpräsident Schulze hat in Magdeburg seine Stimme bei der Landtagswahl abgegeben. Dann warten wir mal ab, sagte der CDU-Politiker nach der Stimmabgabe. Abzuwarten ist vor allem, wie viele Stimmen die vom Verfassungsschutz als gesichert rechtsextrem eingestufte AfD holen wird. Die Partei um Spitzenkandidat Siegmund hatte in den Umfragen zuletzt deutlich vorn gelegen. Eine mögliche AfD-Regierung in Sachsen-Anhalt beschäftigt auch die Wirtschaft und Kirchen. Siemens Energy-Chef Bruch nannte das Parteiprogramm eine Gefahr für die deutsche Wirtschaft. Die geforderte Rückkehr zu Kohle und Atomkraft gefährde Innovation und Verlässlichkeit und greife demokratische Strukturen an. Magdeburgs katholischer Bischof Feige forderte Widerstand gegen Extremismus und, Zitat, nationalistischen Ungeist. Glücksspiel kann süchtig machen. Den Spruch hören wir in jeder Werbung. Trotzdem müsste die Werbung strenger reguliert werden, fordern Fachstellen anlässlich des bundesweiten Aktionstags gegen Glücksspielsucht am 30. September. Oft lockte sie mit Coupons oder Bonusversprechen, so die Kritik. In Deutschland sind 1,25 Millionen Menschen spielsüchtig. E-Zigaretten, auch Vapes genannt, sind für viele Raucher zum neuen Genussmittel geworden. Doch das könnte bald teurer werden. Grund ist die geplante Erhöhung der Tabaksteuer. Wie hoch die ausfallen wird, ist noch unklar, denn während die Bundesregierung eine moderate Erhöhung anpeilt, plädieren die Koalitionsfraktionen Union und SPD für einen stärkeren Aufschlag. Schätzungen zufolge könnte ein Päckchen Flüssigkeit steuerbedingt 36 Cent teurer werden. Nach gut 100 Jahren schließt heute das Kloster Altstetten im Oberallgäu seine Pforten. Die letzten Ordensschwestern der Borromäerinnen verlassen den Standort. Auch die Kirche wird entweiht. Grund ist der fehlende Nachwuchs. Das Gebäude soll künftig Seniorenwohnungen beinhalten. Altstetten wurde in den 1920er Jahren gegründet und war lange ein wichtiges geistliches Zentrum im Oberallgäu. Es ist jetzt kurz nach eins. Perfekter Spätsommersonntag erwartet uns, fast überall strahlender Sonnenschein und nur wenige harmlose Wolken am Himmel bei Temperaturen zwischen 20 und 26 Grad. Am Abend und zu Beginn der Nacht ist es leicht bewölkt oder klar, in der zweiten Nachthälfte ziehen lockere Wolken heran. Morgen kommen im Laufe des Tages von Westen her einzelne Schauer und Gewitter auf, es wird ein paar Grad wärmer.
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3: Es ist durchaus etwas los auf den heimischen Autobahnen. Wir schauen mal auf die A8 München Richtung Salzburg zwischen dem Kreuz München Süd und Holzkirchen. 7 Kilometer Stau, da verliert ihr 18 Minuten. Außerdem die A8 Salzburg Richtung München zwischen Weihern und dem Kreuz München Süd. 13 Kilometer Stau, 46 Minuten dauert da länger. Die A93 Rosenheim Richtung Kufstein zwischen dem Inntal-Dreieck und Brandenburg. 3 Kilometer Stau, der Zeit Verlust da 8 Minuten. Die A95 München Richtung Garmisch-Partenkirchen zwischen Eschenlohe und dem Übergang zur B2 1 Kilometer Stau, da kommen 13 Minuten obendrauf. Die A99 Autobahnring München, München Nord Richtung München Süd zwischen Hohenbrunn und dem Kreuz München Süd 3 Kilometer Stau, 12 Minuten mehr Zeit solltet ihr da einplanen. Dann noch der Blick auf einige Bundesstraßen, die B2 Weilheim Richtung Mittenwald. Zwischen Mittenwald Süd und Mittenwald Scharnitz dichter Verkehr. 5 Minuten seid ihr da länger unterwegs. Ebenfalls die B2 Weilheim Richtung Mittenwald zwischen Eschenlohe und Garmisch-Partenkirchen Nord. Auch da dichter Verkehr. Da dauert es 19 Minuten länger. Die B11 Wolfratshausen Richtung Mittenwald zwischen Kochel am See und Wallgau dichter Verkehr. Der Zeitverlust da 37 Minuten. 9 Minuten obendrauf kommen auf der B307 Gmund Richtung Vorderis zwischen Gmund und Rottach-Egern. Dann haben wir noch die B318 Holzkirchen Richtung Rottach-Egern zwischen Dürnbach und Gmund. Dichter Verkehr, 5 Minuten da der Zeitverlust. Und noch die B318 Holzkirchen Richtung Rottach-Egern zwischen Warngau und Kreuzstraße, ebenfalls dichter Verkehr. Auch da sind es 5 Minuten.
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2: Ich bin Joshua Heise. Sachsen-Anhalts noch Ministerpräsident Schulze hat in Magdeburg seine Stimme bei der Landtagswahl abgegeben. Dann warten wir mal ab, sagte der CDU-Politiker nach der Stimmabgabe. Abzuwarten ist vor allem, wie viele Stimmen die vom Verfassungsschutz als gesichert rechtsextrem eingestufte AfD holen wird. Die Partei um Spitzenkandidat Siegmund hatte in den Umfragen zuletzt deutlich vorn gelegen. Eine mögliche AfD-Regierung in Sachsen-Anhalt beschäftigt auch die Wirtschaft und Kirchen. Siemens Energy-Chef Bruch nannte das Parteiprogramm eine Gefahr für die deutsche Wirtschaft. Die geforderte Rückkehr zu Kohle und Atomkraft gefährde Innovation und Verlässlichkeit und greife demokratische Strukturen an. Magdeburgs katholischer Bischof Feige forderte Widerstand gegen Extremismus und, Zitat, nationalistischen Ungeist. Glücksspiel kann süchtig machen. Den Spruch hören wir in jeder Werbung. Trotzdem müsste die Werbung strenger reguliert werden, fordern Fachstellen anlässlich des bundesweiten Aktionstags gegen Glücksspielsucht am 30. September. Oft lockte sie mit Coupons oder Bonusversprechen, so die Kritik. In Deutschland sind 1,25 Millionen Menschen spielsüchtig. Nach gut 100 Jahren schließt heute das Kloster Altstetten im Oberallgäu seine Pforten. Die letzten Ordensschwestern der Borromäerinnen verlassen den Standort. Auch die Kirche wird entweiht. Grund ist der fehlende Nachwuchs. Das Gebäude soll künftig Seniorenwohnungen beinhalten. Altstetten wurde in den 1920er Jahren gegründet und war lange ein wichtiges geistliches Zentrum im Oberallgäu. Perfekter Spätsommersonntag erwartet uns, fast überall strahlender Sonnenschein und nur wenige harmlose Wolken am Himmel bei Temperaturen zwischen 20 und 26 Grad. Am Abend und zu Beginn der Nacht ist es leicht bewölkt oder klar, in der zweiten Nachthälfte ziehen lockere Wolken heran. Morgen kommen im Laufe des Tages von Westen her einzelne Schauer und Gewitter auf, es wird ein paar Grad wärmer.
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4: Hallo an alle unterwegs. Wir schauen auf die A3. Die ist momentan gesperrt in Richtung Passau zwischen den Ausfahrten Wörth an der Donau-Wiesent und Wörth an der Donau-Ost. Hier gab es einen Unfall. Hier bitte unbedingt an die Gasse für die Rettungs- und Einsatzfahrzeuge denken. Die A3 Passau Richtung Nürnberg zwischen Eggensbach und Hengersberg. 6 Kilometer Stau, 30 Minuten hier der Zeitverlust. Nochmal die A3 Richtung Passau zwischen Metten und dem Kreuz Deggendorf. 3 Kilometer Stau, hier mit mindestens 1,5 Stunden Zeitverzögerung rechnen. Die A7 Richtung Füssen zwischen Nersingen und Altenstadt an der Iller. 18 Kilometer Stau plus von einer halben Stunde. Nochmal die A7 Richtung Füssen. Zwischen Altenstadt an der Iller und dem Kreuz Memmingen. 10 Kilometer Stau, 15 Minuten plus hier. Die A8 Richtung Salzburg zwischen Taufkirchen Ost und Holzkirchen. 8 Kilometer Stau, 20 Minuten Zeitverlust. Nochmal die A8 Richtung München. Zwischen Weyern und dem Kreuz München Süd. 14 Kilometer Stau, gut 50 Minuten kommen hier oben drauf. Die A95 Richtung Garmisch-Partenkirchen. Zwischen Murnau-Kochel und dem Anschluss B2. 2 Kilometer Stau, plus von 20 Minuten. Und zum Schluss die A99 München Nord Richtung München Südwest. Zwischen dem Kreuz München West und Germering Nord. 1 Kilometer Stau gibt's hier. Macht ein Plus von gut 10 Minuten. Wo es geht, eine gute und vor allem sichere Fahrt.
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2: Ich bin Helen Martin. Bei der Landtagswahl in Sachsen-Anhalt deutet sich eine hohe Wahlbeteiligung an. Nach Angaben der Wahlleiterin gaben bis zum Mittag 34,7% der Wahlberechtigten ihre Stimme ab. Simon Krämer berichtet aus Magdeburg.
3: Insgesamt treten 15 Parteien bei dieser Landtagswahl an. Aber die Frage, die Menschen interessiert, ist vor allem, schafft es die AfD mit ihrem Spitzenkandidaten Ulrich Siegmund, schafft der es, die Mehrheit zu holen? Immerhin wird die Partei vom Verfassungsschutz als gesichert rechtsextrem eingestuft. Gewinnt die AfD nicht die absolute Mehrheit, könnte es heißen, alle anderen Parteien inklusive der Linken gegen die AfD.
2: Innenminister Dobrindt will Deutschlands Drohnen- und Cyberabwehr ausbauen. Wie der CSU-Politiker der Bild am Sonntag sagte, sollen mobile Einheiten künftig Flughäfen, Bahnhöfe und das Berliner Regierungsviertel lückenlos schützen. Zudem ist ein digitaler Schutzschild gegen Hackerangriffe geplant. Hintergrund ist der gescheiterte Drohnenangriff am Flughafen Leipzig-Halle, für den die Bundesregierung Russland verantwortlich macht. Erst die Regenbogenbank, jetzt der Gedenkbaum. Im Berliner Tiergarten haben Unbekannte den Erinnerungsort an den Anschlag vom Berliner Christopher Street Day erneut geschunden. Wie die Polizei mitteilte, hat eine Streife in der Nacht die Zerstörung bemerkt. Jetzt ermittelt der Staatsschutz. Bei dem islamistischen Anschlag auf den CSD Ende Juli war eine Frau getötet und 31 weitere Menschen verletzt worden. Dass künstliche Intelligenz auch gefährlich sein kann, zeigt ein jetzt öffentlich gewordener Vorfall mit der ChatGPT-Mutterfirma OpenAI. Demnach hat der US-Konzern eine deutschsprachige Wiki-Seite in großem Stil für interne Absprachen missbraucht. Forscher hatten rund 18.000 KI-Nachrichten auf der Website DSE-Wiki entdeckt. OpenAI bestätigte später, dass ihre Software dahinter steckte. Riesenjubel am späten Abend in Ottobrunn bei München. Die Spektrum-Trägerrakete des bayerischen Raumfahrtunternehmens ESA Aerospace ist erfolgreich ins All gestartet. Die Rakete hob um kurz nach 22 Uhr vom norwegischen Weltraumbahnhof Andøya ab und erreichte wie erhofft die Erdumlaufbahn. Deutschland kann Raumfahrt, schrieb Bundesforschungsministerin Baer auf der Plattform X. Es ist jetzt kurz nach zwei. Ein perfekter Spätsommertag ist das heute. Fast überall strahlender Sonnenschein und nur wenige harmlose Wolken am Himmel bei Temperaturen zwischen 20 und 26 Grad. Am Abend und zu Beginn der Nacht ist es leicht bewölkt oder klar. In der zweiten Nachthälfte ziehen lockere Wolken heran. Morgen kommen im Laufe des Tages von Westen her einzelne Schauer und Gewitter auf. Es wird ein paar Grad wärmer.
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4: Hallo an alle unterwegs. Einiges los, deswegen jetzt nur Meldungen, bei denen es länger braucht als 15 Minuten, um durchzukommen. Wir starten auf der A3 Richtung Nürnberg zwischen Eggensbach und Hengersberg. 6 Kilometer Stau, mindestens 50 Minuten plus momentan. Die A3 nochmal Richtung Passau zwischen Rosenhof und Wörth an der Donau Wiesent. Aktuell 3 Kilometer Stau, mindestens eine halbe Stunde dauert es hier länger. Nochmal die A3 Richtung Passau. Zwischen Metten und dem Kreuz Deckendorf 2 Kilometer Stau, auch hier kommt eine halbe Stunde obendrauf. Die A7 Richtung Ulm zwischen Altenstadt an der Iller und dem Dreieck Hittistetten 20 Kilometer stockender Verkehr, braucht gut 20 Minuten, um durchzukommen. Nochmal die A7 Richtung Füssen zwischen Nersingen und Föhringen 7 Kilometer Stau, 40 Minuten plus. Und nochmal die A7 Richtung Füssen zwischen Dettingen an der Iller und dem Kreuz Memmingen, momentan plus von gut 15 Minuten. Wo es geht, eine gute und vor allem sichere Fahrt.

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1: Ich bin Helen Martin. Bei der Landtagswahl in Sachsen-Anhalt deutet sich eine hohe Wahlbeteiligung an. Nach Angaben der Wahlleiterin gaben bis zum Mittag 34,7% der Wahlberechtigten ihre Stimme ab. Simon Krämer berichtet aus Magdeburg.
2: Insgesamt treten 15 Parteien bei dieser Landtagswahl an. Aber die Frage, die die Menschen interessiert, ist vor allem, schafft es die AfD mit ihrem Spitzenkandidaten Ulrich Siegmund, schafft der es, die Mehrheit zu holen? Immerhin wird die Partei vom Verfassungsschutz als gesichert rechtsextrem eingestuft. Gewinnt die AfD nicht die absolute Mehrheit, könnte es heißen, alle anderen Parteien inklusive der Linken gegen die AfD.
1: Riesenjubel am späten Abend in Ottobrunn bei München. Die Spektrumträgerrakete des bayerischen Raumfahrtunternehmens

0: Unternehmens ESA Aerospace ist erfolgreich ins All gestartet. Die Rakete hob um kurz nach 22 Uhr vom norwegischen Weltraumbahnhof Andøya ab und erreichte wie erhofft die Erdumlaufbahn. Deutschland kann Raumfahrt, schrieb Bundesforschungsministerin Baer auf der Plattform X. Ein perfekter Spätsommertag ist das heute. Fast überall strahlender Sonnenschein und nur wenige harmlose Wolken am Himmel bei Temperaturen zwischen 20 und 26 Grad. Am Abend und zu Beginn der Nacht ist es leicht bewölkt oder klar. In der zweiten Nachthälfte ziehen lockere Wolken heran. Morgen kommen im Laufe des Tages von Westen her einzelne Schauer und Gewitter auf. Es wird ein paar Grad wärmer.
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2: Hallo an alle unterwegs. Einiges los, deswegen jetzt nur Meldungen, bei denen es länger braucht als 15 Minuten, um durchzukommen. Wir starten auf der A3 Richtung Nürnberg zwischen Eggensbach und Hengersberg. 6 Kilometer Stau, mindestens 50 Minuten plus momentan. Die A3 nochmal Richtung Passau zwischen Rosenhof und Wörth an der Donau Wiesent. Aktuell 3 Kilometer Stau, mindestens eine halbe Stunde dauert es hier länger. Nochmal die A3 Richtung Passau. Zwischen Metten und dem Kreuz Deckendorf 2 Kilometer Stau, auch hier kommt eine halbe Stunde obendrauf. Die A7 Richtung Ulm zwischen Altenstadt an der Iller und dem Dreieck Hittistetten 20 Kilometer stockender Verkehr, braucht gut 20 Minuten, um durchzukommen. Nochmal die A7 Richtung Füssen zwischen Nersingen und Föhringen 7 Kilometer Stau, 40 Minuten plus. Und nochmal die A7 Richtung Füssen zwischen Dettingen an der Iller und dem Kreuz Memmingen, momentan plus von gut 15 Minuten. Wo es geht, eine gute und vor allem sichere Fahrt.

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1: Und heute finden wir in unserem Bayerischen Wörterbuch ein D wie Trisch bei. Da haben wir doch heute wieder ein wunderbares altes Dialektwort ausgesucht aus unserem Bayerischen Wörterbuch. Ich darf einmal behaupten, viele von unseren Großeltern haben das Wort noch kennt oder sogar hergenommen. Aber unser einer wahrscheinlich nimmer, deswegen frisch mal ein Gedächtnis mal ein bisschen auf. Trisch bei, das heißt, ja, was kann denn das heißen?
2: Trisch bei, mein Gott, ein schmaler Mensch, also ein schwacher vielleicht.
3: Trisch bei, das ist doch für den Korn zum Trischen, oder?
4: Ein Trisch bei, gehört habe ich schon, weiß, keine Ahnung.
5: Ja, ein Fußball.
6: Also ein Trittbredel, ja.
2: Irgendwas mit Dreschflegel oder sowas?
7: Trisch bei, ist das was zum Essen?
1: Nein, Essen da die nicht empfehlen, aber eine Antwort, die hat sich der Wahrheit schon sehr genähert. Ich habe da mal gerade irgendwas von Tritt gehört und das geht in die richtige Richtung. Trisch bei, unser Bayernwelle-Mundart-Expertin Maria Haslinger aus dem Wuppertewinkel hat es uns so erklärt.
8: Trisch bei, das sind die Tierschweine. Dort muss man aufpassen, dass man nicht drüber fällt. Das ist bei jedem Haus so gewesen. Oder an oberen Stock, weil das Holz hat zusammen verbunden sein müssen. Und da hat der Baum durchgehen müssen, ganz und gar vom ganzen Bau durch. Und da ist dann die Tierschweine so hoch gewesen, oft bis 30 cm. Wir daheim Kinder haben wir umgewustelt über den hohen Tierstock, also kleiner.
1: Also, wenn du beim alten Bauernhaus in ein Zimmer einige magst, dann musst an der Tür erst einmal über eine Schwelle drüber steigen. Über diese Türschwelle, und die haben unsere Vorfahren Trischbeigen in diese Türschwelle. Eigentlich ganz einfach, wie man es weiß.

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1: Ich bin Helen Martin. Am Hambacher Forst in NRW läuft ein Großeinsatz der Polizei. Die sucht dort nach dem 48-jährigen Verdächtigen, der für die Sabotageakte auf Stromnetze in NRW, Brandenburg und Sachsen verantwortlich sein soll. Die Polizei vermutet, dass der Mann auf einem Fahrrad geflüchtet ist. In seiner Wohnung hatten Beamte Sprengstoff gefunden. Außerdem gibt's ein Bekennerschreiben. In Sachsen-Anhalt zeichnet sich eine deutlich höhere Wahlbeteiligung ab als vor 5 Jahren. Bis 12 Uhr hatten laut der Landeswahlleiterin knapp 35% der Wahlberechtigten abgestimmt. 2021 waren es zu diesem Zeitpunkt gut 22%. Sorita Sowali berichtet.
2: Die AfD geht als klarer Favorit ins Rennen. In der letzten Umfrage lag sie bei 41%, die CDU bei 23%. Aber selbst wenn die AfD stärkste Kraft wird, ist völlig offen, wer regieren kann. Alle anderen Parteien schließen eine Koalition mit ihr aus. Und AfD-Spitzenkandidat Siegmund sagt selbst, er will nur mit absoluter Mehrheit Regierungschef werden.
1: Nachdem die beiden US-Unterhändler Witkow und Kushner in Moskau bei Russlands Präsident Putin waren, sind sie jetzt in der Ukraine eingetroffen. Der ukrainische Präsident Zelensky hat die beiden empfangen. Bei den Gesprächen geht es um ein mögliches Friedensabkommen zwischen Russland und der Ukraine. Zelensky hatte zuvor nochmal betont, dass er eine Sicherheitsgarantie für sein Land will und dass keine Gebiete an Russland abgetreten werden. Ein Stückchen Fernsehgeschichte ist heute zu Ende gegangen. Immer wieder sonntags ist ein letztes Mal im Ersten gelaufen. Moderator Stefan Ross war sichtlich gerührt. Bei ihm sind auch ein paar Tränen geflossen. Immer wieder sonntags gab es seit 1995. Die ARD hat die Sendung gestrichen, weil sie sparen und mehr auf neue digitale Formate setzen will. Obwohl er unter Druck steht, will FIFA-Präsident Infantino nächstes Jahr zur Wiederwahl antreten. Das hat eine Sprecherin des Weltfußballverbands angekündigt. Und zur Fußball-Bundesliga, da geht heute der 2. Spieltag zu Ende. Der Hamburger SV empfängt Mainz, Anpfiff ist um 15.30 Uhr. Später ist dann noch Augsburg zu Gast bei Frankfurt, da geht's um 17.30 Uhr los. Es ist jetzt 3:15 Uhr. Ein perfekter Spätsommertag ist das heute. Fast überall strahlender Sonnenschein und nur wenige harmlose Wolken am Himmel bei Temperaturen zwischen 20 und 26 Grad. Am Abend und zu Beginn der Nacht ist es leicht bewölkt oder klar. In der zweiten Nachthälfte ziehen lockere Wolken heran. Morgen kommen im Laufe des Tages von Westen her einzelne Schauer und Gewitter auf. Es wird ein paar Grad wärmer.
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3: Hallo an alle unterwegs, einiges los. Wir starten auf der A3 Richtung Nürnberg zwischen Gerham-Vilshofen und Hengersberg. 8 Kilometer Stau, dauert hier mindestens eine Stunde, um durchzukommen. Die A3 Richtung Passau zwischen Rosenhof und Wörth an der Donau Ost. Hier aktuell 5 Kilometer Stau, hier ein Plus von 30 Minuten. Die A3 nochmal, Richtung Passau zwischen Metten und dem Kreuz Deggendorf. 1 Kilometer Stau gibt's hier, macht einen Plus von gut 20 Minuten. Das gleiche auf der A7 Richtung Ulm zwischen Illertissen und dem Dreieck Hittistetten. Hier 11 Kilometer stockender Verkehr. Nochmal die A7, Richtung Füssen zwischen Nersingen und dem Dreieck Hittistetten. 4 Kilometer Stau, Plus von 20 Minuten. Die A9 Richtung Nürnberg zwischen Neuburg an der Donau und Denkendorf. 14 Kilometer stockender Verkehr, hier dauert's gut 15 Minuten länger. Die A99 München Nord Richtung München Süd zwischen Haar und Ottobrunn, 5 Kilometer Stau, 10 Minuten hier dauert's länger. Und nochmal die A99 in der Gegenrichtung Richtung München Nord zwischen Hohenbrunn und Kirchheim, 8 Kilometer Stau plus von 15 Minuten. Los geht eine gute und vor allem sichere Fahrt.
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2: Ich bin Helen Martin. Am Hambacher Forst in NRW läuft ein Großeinsatz der Polizei. Die sucht dort nach dem 48-jährigen Verdächtigen, der für die Sabotageakte auf Stromnetze in NRW, Brandenburg und Sachsen verantwortlich sein soll. Die Polizei vermutet, dass der Mann auf einem Fahrrad geflüchtet ist. In seiner Wohnung hatten Beamte Sprengstoff gefunden. Außerdem gibt's ein Bekennerschreiben. In Sachsen-Anhalt zeichnet sich eine deutlich höhere Wahlbeteiligung ab als vor 5 Jahren. Bis 12 Uhr hatten laut der Landeswahlleiterin knapp 35% der Wahlberechtigten abgestimmt. 2021 waren es zu diesem Zeitpunkt gut 22%. Sorita Sowali berichtet.
3: Die AfD geht als klarer Favorit ins Rennen. In der letzten Umfrage lag sie bei 41%, die CDU bei 23. Aber selbst wenn die AfD stärkste Kraft wird, ist völlig offen, wer regieren kann. Alle anderen Parteien schließen eine Koalition mit ihr aus. Und AfD-Spitzenkandidat Siegmund sagt selbst, er will nur mit absoluter Mehrheit Regierungschef werden.
2: Ein perfekter Spätsommertag ist das heute. Fast überall strahlender Sonnenschein und nur wenige harmlose Wolken am Himmel bei Temperaturen zwischen 20 und 26 Grad. Am Abend und zu Beginn der Nacht ist es leicht bewölkt oder klar. In der zweiten Nachthälfte ziehen lockere Wolken heran. Morgen kommen im Laufe des Tages von Westen her einzelne Schauer und Gewitter auf. Es wird ein paar Grad wärmer.
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4: Hallo an alle unterwegs, einiges los. Wir starten auf der A3 Richtung Nürnberg zwischen Gerham-Vilshofen und Hengersberg. 8 Kilometer Stau, dauert hier mindestens eine Stunde, um durchzukommen. Die A3 Richtung Passau zwischen Rosenhof und Wörth an der Donau-Ost. Hier aktuell 5 Kilometer Stau, hier ein Plus von 30 Minuten.

0: Die A3 nochmal, Richtung Passau zwischen Metten und dem Kreuz Deggendorf. 1 Kilometer Stau gibt's hier, macht einen Plus von gut 20 Minuten. Das gleiche auf der A7 Richtung Ulm zwischen Illertissen und dem Dreieck Hittistetten, hier 11 Kilometer stockender Verkehr. Nochmal die A7, Richtung Füssen, zwischen Nersingen und dem Dreieck Hittistetten, 4 Kilometer Stau, plus von 20 Minuten. Die A9 Richtung Nürnberg, zwischen Neuburg an der Donau und Denkendorf, 14 Kilometer stockender Verkehr, hier dauert es gut 15 Minuten länger. Die A99, München Nord Richtung München Süd, zwischen Haar und Ottobrunn, 5 Kilometer Stau, 10 Minuten, hier dauert es länger. Und nochmal die A99, in der Gegenrichtung, Richtung München Nord, zwischen Hohenbrunn und Kirchheim, 8 Kilometer Stau, plus von 15 Minuten. Los geht eine gute und vor allem sichere Fahrt.
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1: Ich bin Helen Martin. FIFA-Präsident Infantino steht massiv unter Druck, aber das hält ihn nicht davon ab, nächstes Jahr zur Wiederwahl anzutreten. Eine Sprecherin des Weltfußballverbands hat angekündigt, dass er sich als Präsident wiederwählen lassen will. Infantino steht wegen seinen mittlerweile geplatzten Investorenplänen in der Kritik. Die UEFA, der Europäische Fußballverband, bereitet gerade ein Strafverfahren gegen den FIFA-Boss vor. In Sachsen-Anhalt wird heute ja gewählt. Die AfD lag in Umfragen deutlich vorne. Aber welche Folgen hätte ein AfD-Wahlsieg zum Beispiel für die Wirtschaft? Ziemlich schwerwiegende, befürchten Expertinnen und Experten. Die Wirtschaftsweise Schnitzer zum Beispiel hat dem Kölner Stadtanzeiger gesagt, dass Sachsen-Anhalt als Standort für Fachkräfte und Unternehmen deutlich an Attraktivität verlieren würde, sollte die AfD Regierungsverantwortung übernehmen. Die Bundesregierung macht ja Russland für den versuchten Sprengstoffanschlag am Flughafen Leipzig-Halle verantwortlich. Der russische Außenminister Lavrov hat dazu gesagt, das sei der Beginn eines echten Krieges. Bundesinnenminister Dobrindt rechnet laut der Bild am Sonntag damit, dass solche Attacken zunehmen, Zoe Tassovali berichtet.
2: Dobrindt will deshalb vor allem die Abwehr hochfahren. Die neue Drohneneinheit der Bundespolizei soll bis Jahresende von 70 auf 300 Kräfte wachsen. Außerdem sollen Stromanbieter oder Wasserwerke künftig selbst Drohnen abwehren dürfen. Gegen Hacker arbeitet das Ministerium an einem digitalen Schutzschild.
1: Man bestellt was bei Lieferando und gibt über die App Trinkgeld. In der Vergangenheit hatte Lieferando das Vorabtrinkgeld aber einfach behalten, wenn die Kunden Bestellungen storniert hatten. Das Kammergericht Berlin hat jetzt geurteilt, das ist rechtswidrig. Seit März zahlt Lieferando das Trinkgeld bei Stornierungen zwar automatisch zurück, aber hier geht's um die Zeit davor. Und dann schauen wir noch zur zweiten Fußball-Bundesliga. Da ist der vierte Spieltag zu Ende gegangen. Fürth hat daheim 0:1 gegen Heidenheim verloren. Hertha hat zu Hause 2:1 gegen Magdeburg gewonnen. Und Osnabrück und Braunschweig haben sich 3:1 getrennt. Es ist jetzt 4:15. Ein perfekter Spätsommersonntag ist das heute. Fast überall strahlender Sonnenschein und nur wenige harmlose Wolken bei 20 bis 26 Grad. Abends und nachts ist der Himmel auch nur allerhöchstens mal leicht bewölkt. Morgen kommen von Westen her aber vereinzelt Schauer und Gewitter. Es bleibt aber spätsommerlich warm bzw. auch teilweise heiß bei 25 bis 30 Grad.
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3: Hallo an alle unterwegs, einiges los. Wir starten auf der A3 Richtung Nürnberg zwischen Gerham, Vilshofen und Hengersberg. 8 Kilometer Stau, dauert hier mindestens eine Stunde, um durchzukommen. Die A3 Richtung Passau zwischen Rosenhof und Wörth an der Donau Ost. Hier aktuell 5 Kilometer Stau, hier ein Plus von 30 Minuten. Die A3 nochmal, Richtung Passau zwischen Metten und dem Kreuz Deggendorf. 1 Kilometer Stau gibt's hier, macht einen Plus von gut 20 Minuten. Das gleiche auf der A7 Richtung Ulm zwischen Illertissen und dem Dreieck Hittistetten. Hier 11 Kilometer stockender Verkehr. Nochmal die A7 Richtung Füssen zwischen Nersingen und dem Dreieck Hittistetten. 4 Kilometer Stau, Plus von 20 Minuten. Die A9 Richtung Nürnberg zwischen Neuburg an der Donau und Denkendorf. 14 Kilometer stockender Verkehr. Hier dauert's gut 15 Minuten länger. Die A99 München Nord Richtung München Süd zwischen Haar und Ottobrunn. 5 Kilometer Stau, 10 Minuten hier dauert's länger. Und nochmal die A99 in der Gegenrichtung Richtung München Nord zwischen Hohenbrunn und Kirchheim. 8 Kilometer Stau, Plus von 15 Minuten. Los geht eine gute und vor allem sichere Fahrt.
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1: Ich bin Helen Martin. FIFA-Präsident Infantino steht massiv unter Druck, aber das hält ihn nicht davon ab, nächstes Jahr zur Wiederwahl anzutreten. Eine Sprecherin des Weltfußballverbands hat angekündigt, dass er sich als Präsident wiederwählen lassen will. Infantino steht wegen seinen mittlerweile geplatzten Investorenplänen in der Kritik. Die UEFA, der Europäische Fußballverband, bereitet gerade ein Strafverfahren gegen den FIFA-Boss vor. In Sachsen-Anhalt wird heute ja gewählt. Die AfD lag in Umfragen deutlich vorne. Aber welche Folgen hätte ein AfD-Wahlsieg zum Beispiel für die Wirtschaft? Ziemlich schwerwiegende, befürchten Expertinnen und Experten. Die Wirtschaftsweise Schnitzer zum Beispiel hat dem Kölner Stadtanzeiger gesagt, dass Sachsen-Anhalt als Standort für Fachkräfte und Unternehmen deutlich an Attraktivität verlieren würde, sollte die AfD Regierungsverantwortung übernehmen.

0: Ein perfekter Spätsommersonntag ist das heute. Fast überall strahlender Sonnenschein und nur wenige harmlose Wolken bei 20 bis 26 Grad. Abends und nachts ist der Himmel auch nur allerhöchstens mal leicht bewölkt. Morgen kommen von Westen her aber vereinzelt Schauer und Gewitter. Es bleibt aber spätsommerlich warm bzw. auch teilweise heiß bei 25 bis 30 Grad.
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2: Hallo an alle unterwegs, einiges los. Wir starten auf der A3 Richtung Nürnberg zwischen Gerham-Vilshofen und Hengersberg. 8 Kilometer Stau, dauert hier mindestens eine Stunde, um durchzukommen. Die A3 Richtung Passau zwischen Rosenhof und Wörth an der Donau Ost. Hier aktuell 5 Kilometer Stau, hier ein Plus von 30 Minuten. Die A3 nochmal, Richtung Passau zwischen Metten und dem Kreuz Deggendorf. 1 Kilometer Stau gibt's hier, macht ein Plus von gut 20 Minuten. Das gleiche auf der A7 Richtung Ulm zwischen Illertissen und dem Dreieck Hittistetten. Hier 11 Kilometer stockender Verkehr. Nochmal die A7 Richtung Füssen zwischen Nersingen und dem Dreieck Hittistetten. 4 Kilometer Stau plus von 20 Minuten. Die A9 Richtung Nürnberg zwischen Neuburg an der Donau und Denkendorf. 14 Kilometer stockender Verkehr. Hier dauert es gut 15 Minuten länger. Die A99 München Nord Richtung München Süd zwischen Haar und Ottobrunn. 5 Kilometer Stau, 10 Minuten. Hier dauert es länger. Und nochmal die A99 in der Gegenrichtung Richtung München Nord zwischen Hohenbrunn und Kirchheim. 8 Kilometer Stau plus von 15 Minuten. Wo es geht, eine gute und vor allem sichere Fahrt.
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1: Ich bin Helen Martin. Endspurt bei der Landtagswahl in Sachsen-Anhalt. Noch bis 18 Uhr sind die Wahllokale geöffnet. Und bislang haben deutlich mehr Menschen ihre Stimme abgegeben als bei der letzten Landtagswahl. Um 16 Uhr lag die Wahlbeteiligung bei rund 65%. Damit lag die Beteiligung bereits über dem Endwert von 2021 mit 60,3%. Briefwähler sind in der Zwischenbilanz noch nicht berücksichtigt. In den letzten Umfragen lag die AfD deutlich vorne. Großeinsatz am Hambacher Forst bei Köln. Die Polizei sucht dort weiter nach dem Mann, der wegen versuchter Sabotageaktionen auf das Stromnetz gesucht wird. Bis zu 100 Fahrzeuge der Polizei sollen vor Ort sein. Thomas Bremser berichtet aus Köln.
2: Seit Tagen fahndet die Polizei nach dem 48-Jährigen. Sein Fahrzeug wurde am Freitagabend am Hambacher Forst sichergestellt. Darum erhoffen sich die Ermittler zumindest Spuren in dem Waldgebiet. Der Mann aus NRW könnte auch mit dem Fahrrad unterwegs sein. Er hatte in mehreren Bundesländern Gebäude beschossen, die den Strom in der Region verteilen. Innenminister Dobrindt spricht vom Klimaterrorismus eines Einzeltäters.
1: Der Hackerangriff auf Teile der Berliner Verwaltung könnte größere Folgen haben als bisher gedacht. Seit Freitag stehen rund 1,4 Millionen erbeutete Dateien im Darknet. Laut Medienberichten und Experten sollen darunter auch sensible Informationen zu kritischer Infrastruktur, Rüstungsunternehmen und der Bundeswehr sein. Die Hacker wollten den Berliner Senat erpressen. Sie hatten umgerechnet rund 2 Millionen Euro gefordert. Der Senat hatte das abgelehnt. Bei einem Reisebusunfall auf der A3 bei Wörth an der Donau sind 20 Menschen verletzt worden. Laut Polizei war ein Auto auf den Reisebus und ein weiteres Fahrzeug aufgefahren. Im Bus selbst wurden 15 Menschen verletzt, 5 weitere im Auto, das auf den Bus und das andere Fahrzeug aufgefahren war. Der Bus kam aus Baden-Württemberg, an Bord waren ältere Menschen. Obwohl er unter Druck steht, will FIFA-Präsident Infantino nächstes Jahr zur Wiederwahl antreten. Das hat eine Sprecherin des Weltfußballverbands angekündigt. Und dann noch die Ergebnisse aus der zweiten Fußball-Bundesliga. Führt Heidenheim 0:1, Hertha Magdeburg 2:1 und Osnabrück Braunschweig 3:1. Es ist jetzt 5:15. Ein perfekter Spätsommersonntag ist das heute. Fast überall strahlender Sonnenschein und nur wenige harmlose Wolken bei 20 bis 26 Grad. Abends und nachts ist der Himmel auch nur allerhöchstens mal leicht bewölkt. Morgen kommen von Westen her aber vereinzelt Schauer und Gewitter. Es bleibt aber spätsommerlich warm bzw. auch teilweise heiß bei 25 bis 30 Grad.
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3: Hallo auf die Straßen. Wir starten auf der A8 Richtung München zwischen Fraßdorf und Rosenheim West. 14 Kilometer stockender Verkehr, dauert hier circa 20 Minuten. Die A8 Richtung München zwischen Irschenberg und Hofoldinger Forst. 14 Kilometer Stau, hier dauert schon länger, nämlich eine gute halbe Stunde. Und die A9 Richtung Nürnberg zwischen Ingolstadt Süd und Denkendorf. 8 Kilometer stockender Verkehr, macht hier einen Plus von gut 10 Minuten. Groß geht eine gute und vor allem sichere Fahrt.
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1: Ich bin Helen Martin. Endspurt bei der Landtagswahl in Sachsen-Anhalt. Noch bis 18 Uhr sind die Wahllokale geöffnet. Und bislang haben deutlich mehr Menschen ihre Stimme abgegeben als bei der letzten Landtagswahl. Um 16 Uhr lag die Wahlbeteiligung bei rund 65%. Damit lag die Beteiligung bereits über dem Endwert von 2021 mit 60,3%. Briefwähler sind in der Zwischenbilanz noch nicht berücksichtigt. In den letzten Umfragen lag die AfD deutlich vorne. Bei einem Reisebusunfall auf der A3 bei Wörth an der Donau sind 20 Menschen verletzt worden. Laut Polizei war ein Auto auf den Reisebus und ein weiteres Fahrzeug aufgefahren. Im Bus selbst wurden 15 Menschen verletzt, 5 weitere im Auto, das auf den Bus und das andere Fahrzeug aufgefahren war. Der Bus kam aus Baden-Württemberg, an Bord waren ältere Menschen.

0: Perfekter Spätsommersonntag ist das heute. Fast überall strahlender Sonnenschein und nur wenige harmlose Wolken bei 20 bis 26 Grad. Abends und nachts ist der Himmel auch nur allerhöchstens mal leicht bewölkt. Morgen kommen von Westen her aber vereinzelt Schauer und Gewitter. Es bleibt aber spätsommerlich warm bzw. auch teilweise heiß bei 25 bis 30 Grad.
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2: Hallo auf die Straßen. Wir starten auf der A8 Richtung München zwischen Fraßdorf und Rosenheim West. 14 Kilometer stockender Verkehr, dauert hier circa 20 Minuten. Die A8 Richtung München zwischen Irschenberg und Hofoldinger Forst. 14 Kilometer Stau, hier dauert schon länger, nämlich eine gute halbe Stunde. Und die A9 Richtung Nürnberg zwischen Ingolstadt Süd und Denkendorf. 8 Kilometer stockender Verkehr, macht hier einen Plus von gut 10 Minuten. Los geht eine gute und vor allem sichere Fahrt.
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2: Ich bin Helen Martin. Ganz Deutschland schaut auf die Landtagswahl in Sachsen-Anhalt. In diesen Minuten schließen die Wahllokale. In den letzten Umfragen lag die AfD deutlich vorne. Die stuft der Verfassungsschutz in Sachsen-Anhalt als gesichert rechtsextrem ein. Die Wahlbeteiligung ist diesmal sehr hoch. Um 16 Uhr hatten gut 65% der Wahlberechtigten ihre Stimme abgegeben. Die Briefwähler sind da noch nicht mit einberechnet. Zum Vergleich, bei der Landtagswahl 2021 lag die Wahlbeteiligung insgesamt bei rund 60%. Im Ringen um ein Ende des Ukraine-Kriegs richten sich die Blicke heute nach Kiew. Die US-Unterhändler Witkow und Kushner sind dort erstmals zu Gesprächen eingetroffen. Sie wurden vom ukrainischen Präsidenten Zelensky empfangen. Friedemann Kohler berichtet.
3: Lange haben Witkow und Kushner gezögert, überhaupt die Reise nach Kiew zu machen. In Moskau waren sie viel öfter und auch am Vortag haben sie im Kreml mit Wladimir Putin gesprochen. Allerdings erwarten derzeit weder Moskau noch Kiew eine erfolgreiche Vermittlung der Amerikaner. Jede Seite will die andere militärisch unter Druck setzen.
2: Die Polizei sucht mit einem Großaufgebot im Hambacher Forst in NRW nach dem 48-Jährigen, der hinter mehreren Sabotageangriffen auf das deutsche Stromnetz stecken soll. Bei ihm zu Hause hatten Ermittler Sprengstoff gefunden. Außerdem soll er ein Bekennerschreiben mit Täterwissen verschickt haben. Steigende Temperaturen seit den 1980er Jahren führen dazu, dass die Pflanzenwelt in europäischen Gebirgen artenreicher wird. Allerdings gibt es auch Verlierer, haben Wissenschaftler der Universität Wien nachgewiesen. Sie haben in einer Studie 62 Berggipfel untersucht. Das Ergebnis? Es siedeln sich immer mehr neue Arten an. An kühlere Standorte angepasste Pflanzen verschwinden jedoch. Und dann schauen wir noch zur Fußball-Bundesliga. Da geht heute der zweite Spieltag zu Ende. Im ersten Sonntagsspiel haben sich der Hamburger SV und Mainz 0:5 getrennt. Und zur Formel 1, da hat der Italiener Kimi Antonelli im Mercedes den großen Preis von Italien gewonnen. Zweiter wurde sein Teamkollege George Russell. Dritter wurde Max Verstappen im Red Bull. Es ist jetzt 6:15. Ein perfekter Spätsommersonntag geht zu Ende. Abends und nachts ist der Himmel auch nur allerhöchstens mal leicht bewölkt, bei 16 bis 6 Grad. Morgen gibt's vereinzelt ein paar Schauer und Gewitter. Vor allem am Nachmittag kommt aber auch die Sonne raus. Es bleibt spätsommerlich warm, beziehungsweise auch teilweise heiß, bei 22 bis 30 Grad. Und auch am Dienstag bleibt uns der Sommer noch erhalten.
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4: Hallo an alle unterwegs. Wir schauen auf die A8 Richtung München. Zwischen Aachen-Mühle und Rosenheim-West 9 Kilometer stockender Verkehr. 10 Minuten hier momentan der Zeitverlust. Die A8 haben wir nochmal Richtung München. Zwischen Irschenberg und Hofoldinger Forst 15 Kilometer stockender Verkehr. Hier dauert es dann gleich 20 Minuten, um durchzukommen. Los geht eine gute und vor allem sichere Fahrt.
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1: Ich bin Helen Martin. Ganz Deutschland schaut auf die Landtagswahl in Sachsen-Anhalt. In diesen Minuten schließen die Wahllokale. In den letzten Umfragen lag die AfD deutlich vorne. Die stuft der Verfassungsschutz in Sachsen-Anhalt als gesichert rechtsextrem ein. Die Wahlbeteiligung ist diesmal sehr hoch. Um 16 Uhr hatten gut 65% der Wahlberechtigten ihre Stimme abgegeben. Die Briefwähler sind da noch nicht mit einberechnet. Zum Vergleich, bei der Landtagswahl 2021 lag die Wahlbeteiligung insgesamt bei rund 60%. Im Ringen um ein Ende des Ukraine-Kriegs richten sich die Blicke heute nach Kiew. Die US-Unterhändler Witkow und Kushner sind dort erstmals zu Gesprächen eingetroffen. Sie wurden vom ukrainischen Präsidenten Zelensky empfangen. Friedemann Kohler berichtet.
2: Lange haben Witkow und Kushner gezögert, überhaupt die Reise nach Kiew zu machen. In Moskau waren sie viel öfter und auch am Vortag haben sie im Kreml mit Wladimir Putin gesprochen. Allerdings erwarten derzeit weder Moskau noch Kiew eine erfolgreiche Vermittlung der Amerikaner. Jede Seite will die andere militärisch unter Druck setzen.
1: Ein perfekter Spätsommersonntag geht zu Ende. Abends und nachts ist der Himmel auch nur allerhöchstens mal leicht bewölkt, bei 16 bis 6 Grad. Morgen gibt's vereinzelt ein paar Schauer und Gewitter. Vor allem am Nachmittag kommt aber auch die Sonne raus. Es bleibt spätsommerlich warm, beziehungsweise auch teilweise heiß, bei 22 bis 30 Grad. Und auch am Dienstag bleibt uns der Sommer noch erhalten.
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3: Hallo an alle unterwegs. Wir schauen auf die A8 Richtung München. Zwischen Aachen-Mühle und Rosenheim-West 9 Kilometer stockender Verkehr. 10 Minuten hier momentan der Zeitverlust. Die A8 haben wir nochmal Richtung München. Zwischen Irschenberg und Hofoldinger Forst 15 Kilometer stockender Verkehr. Hier dauert es dann gleich 20 Minuten, um durchzukommen. Wo es geht, eine gute und vor allem sichere Fahrt.
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1: Ich bin Helen Martin. Zum ersten Mal hat eine als gesichert rechtsextrem eingestufte Partei eine Landtagswahl gewonnen. Bei der Wahl in Sachsen-Anhalt ist die AfD mit Abstand stärkste Kraft geworden. Um die 44% der Stimmen konnte sich die Partei sichern. Damit gibt's nicht die erhoffte absolute Mehrheit.
2: Wir werden schon Gespräche führen. Unsere Hand ist ausgestreckt. Das hat auch Herr Siegmund immer betont. Es bietet sich natürlich die CDU an, um unsere Position durchzusetzen.
1: So AfD-Chefin Weidel bei NTV. Die CDU hat sich seit der Wahl vor 5 Jahren fast halbiert und liegt jetzt bei 18,5%. Nach ersten Prognosen liegt die Linke bei 9%, ebenso die SPD. Russlands Außenminister Lavrov sieht laut eigener Aussage den Beginn eines echten Krieges mit Deutschland. Bundeskanzler Merz steuere mit seinen Aussagen auf eine Kriegserklärung zu, sagte Lavrov laut russischen Medien. Hintergrund ist der Drohnenvorfall am Flughafen Leipzig-Halle Anfang August, für den Berlin Moskau verantwortlich macht. Kanzler Merz hatte gestern vor weiteren Angriffen gewarnt. FIFA-Präsident Infantino will sich nächstes Jahr zur Wiederwahl stellen. Das hat eine Sprecherin des Weltfußballverbands bestätigt. Infantino steht wegen inzwischen zurückgezogener Investorenpläne massiv unter Druck. Dass er Teile der WM an Investoren verkaufen wollte, hatte für Entrüstung gesorgt in der Fußballwelt. Der Europäische Fußballverband, die UEFA, bereitet deshalb sogar ein Strafverfahren vor und will die Wiederwahl Infantinos verhindern. Bei einem Reisebusunfall auf der A3 bei Wörth an der Donau sind 20 Menschen verletzt worden. Laut Polizei war ein Auto auf den Reisebus und ein weiteres Fahrzeug aufgefahren. Im Bus selbst wurden 15 Menschen verletzt, 5 weitere im Auto, das auf den Bus und das andere Fahrzeug aufgefahren war. Der Bus kam aus Baden-Württemberg, an Bord waren ältere Menschen. Und dann schauen wir noch zur Fußball-Bundesliga. Da geht heute der 2. Spieltag zu Ende. Im ersten Sonntagsspiel haben sich der Hamburger SV und Mainz 0-5 getrennt. Und zur Formel 1, da hat der Italiener Kimi Antonelli im Mercedes den großen Preis von Italien gewonnen. Zweiter wurde sein Teamkollege George Russell. Dritter wurde Max Verstappen im Red Bull. Es ist jetzt 7:15. Ein perfekter Spätsommersonntag geht zu Ende. Abends und nachts ist der Himmel auch nur allerhöchstens mal leicht bewölkt, bei 16 bis 6 Grad. Morgen gibt es vereinzelt ein paar Schauer und Gewitter. Vor allem am Nachmittag kommt aber auch die Sonne raus. Es bleibt spätsommerlich warm bzw. auch teilweise heiß, bei 22 bis 30 Grad. Und auch am Dienstag bleibt uns der Sommer noch erhalten.
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3: Hallo an alle unterwegs. Wir schauen auf die A8 Richtung München. Zwischen Aachen-Mühle und Rosenheim-West 9 Kilometer stockender Verkehr. 10 Minuten hier momentan der Zeitverlust. Die A8 haben wir nochmal Richtung München. Zwischen Irschenberg und Hofoldinger Forst 15 Kilometer stockender Verkehr. Hier dauert es dann gleich 20 Minuten, um durchzukommen. Los geht eine gute und vor allem sichere Fahrt.
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1: Ich bin Helen Martin. Zum ersten Mal hat eine als gesichert rechtsextrem eingestufte Partei eine Landtagswahl gewonnen. Bei der Wahl in Sachsen-Anhalt ist die AfD mit Abstand stärkste Kraft geworden. Um die 44% der Stimmen konnte sich die Partei sichern. Damit gibt's nicht die erhoffte absolute Mehrheit.
2: Wir werden schon Gespräche führen. Unsere Hand ist ausgestreckt. Das hat auch Herr Siegmund immer betont. Es bietet sich natürlich die CDU an, um unsere Position durchzusetzen.
1: So AfD-Chefin Weidel bei NTV. Die CDU hat sich seit der Wahl vor 5 Jahren fast halbiert und liegt jetzt bei 18,5%. Nach ersten Prognosen liegt die Linke bei 9%, ebenso die SPD. Bei einem Reisebusunfall auf der A3 bei Wörth an der Donau sind 20 Menschen verletzt worden. Laut Polizei war ein Auto auf den Reisebus und ein weiteres Fahrzeug aufgefahren. Im Bus selbst wurden 15 Menschen verletzt, 5 weitere im Auto, das auf den Bus und das andere Fahrzeug aufgefahren war. Der Bus kam aus Baden-Württemberg, an Bord waren ältere Menschen. Ein perfekter Spätsommersonntag geht zu Ende. Abends und nachts ist der Himmel auch nur allerhöchstens mal leicht bewölkt, bei 16 bis 6 Grad. Morgen gibt's vereinzelt ein paar Schauer und Gewitter. Vor allem am Nachmittag kommt aber auch die Sonne raus. Es bleibt spätsommerlich warm, beziehungsweise auch teilweise heiß, bei 22 bis 30 Grad. Und auch am Dienstag bleibt uns der Sommer noch erhalten.
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3: Hallo an alle unterwegs. Wir schauen auf die A8 Richtung München. Zwischen Aachen-Mühle und Rosenheim-West 9 Kilometer stockender Verkehr. 10 Minuten hier momentan der Zeitverlust. Die A8 haben wir nochmal Richtung München. Zwischen Irschenberg und Hofoldinger Forst 15 Kilometer stockender Verkehr. Hier dauert es dann gleich 20 Minuten, um durchzukommen. Los geht eine gute und vor allem sichere Fahrt.

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1: Ich bin Helen Martin. Sachsen-Anhalt hat gewählt und die ersten Hochrechnungen zeigen deutlich, die AfD hat viele Wählerinnen und Wähler mobilisieren können, etwa 44% der Stimmen. Das ist nicht die gewünschte absolute Mehrheit. AfD-Spitzenkandidat Siegmund will trotzdem ein Ministerpräsident für alle Menschen in Sachsen-Anhalt sein.
2: Also einmal muss man ehrlich sein, wir haben ein gespaltenes Land, das gehört so weit dazu, das möchte ich nicht mehr. Ich möchte, dass wir diese Gräben auch zuschütten. Demzufolge möchte ich sehr viele Vorurteile, die über unsere Politik, über unsere Partei und über unser Programm hier im Raum stehen, ausräumen.
1: So Siegmund bei NTV. Die Behörden stufen seine Partei im Land als gesichert rechtsextrem ein. Die Ergebnisse der anderen Parteien, CDU gut 18%, Linke, Grüne und SPD grob 8-9%. Stand jetzt würde das BSW nicht in den Landtag in Sachsen-Anhalt einziehen. Und auch in Thüringen läuft's nicht rund für die Partei. Da waren mehrere Parteimitglieder ausgetreten. Die haben jetzt eine neue Partei gegründet. Sie heißt Thüringen gerecht. In den letzten Tagen waren mehrere Mitglieder des BSW in Thüringen und teils auch aus der Fraktion im Erfurter Landtag ausgetreten. Sie protestierten damit gegen den Druck der Bundespartei, CDU-Ministerpräsident Vogt zu stürzen. Die US-Unterhändler Witkow und Kushner haben sich heute in Kiew mit dem ukrainischen Präsidenten Zelensky getroffen. Kushner und Witkow haben danach von einer ermutigenden Diskussion gesprochen. Man hätte über neue US-Vorschläge für eine Beendigung des Ukraine-Kriegs gesprochen. Gestern hatten sich die beiden US-Sondergesandten in Moskau mit dem russischen Präsidenten Putin getroffen. Von russischer Seite hieß es danach, die Gespräche seien offen und konstruktiv gewesen. Weil ein Vulkan ausgebrochen ist, sitzen in Indonesien zehntausende Menschen an Flughäfen fest. Allein in der Hauptstadt Jakarta mussten hunderte Flüge gestrichen werden. Im ganzen Land haben 8 Flughäfen ihren Betrieb eingestellt. Der Vulkan Krakatau war am Freitagabend ausgebrochen. Und noch zur Fußball-Bundesliga. Da ist der 2. Spieltag zu Ende gegangen. Augsburg hat bei Frankfurt 4-1 gewonnen. Im ersten Sonntagsspiel hatten sich der Hamburger SV und Mainz 0-5 getrennt. Es ist jetzt 8:15. Ein perfekter Spätsommersonntag geht zu Ende. Abends und nachts ist der Himmel auch nur allerhöchstens mal leicht bewölkt, bei 16-6 Grad. Morgen gibt's vereinzelt ein paar Schauer und Gewitter. Vor allem am Nachmittag kommt aber auch die Sonne raus. Es bleibt spätsommerlich warm, beziehungsweise auch teilweise heiß, bei 22-30 Grad. Und auch am Dienstag bleibt uns der Sommer noch erhalten.
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1: Guten Abend auf die Straßen. A8 Salzburg Richtung München, zwischen Fraßdorf und Bad Aibling, 13 Kilometer zähfließender Verkehr, da dauert es eine Viertelstunde länger. Dann weiter zwischen Irschenberg und dem Hofoldinger Forst, 10 Kilometer zähfließender Verkehr, macht ebenfalls einen Plus von einer Viertelstunde. B2 Mittenwald Richtung Weilheim, zwischen Garmisch-Partenkirchen Nord und Eschenlohe, 7 Kilometer Stau, hier bitte 20 Minuten mehr einplanen. B23 Lermus Richtung Garmisch-Partenkirchen, zwischen Griesen und Garmisch-Partenkirchen, 2 Kilometer Stau, gibt einen Plus von einer Viertelstunde. Und noch die B16 Kaufbeuren-Füssen zwischen Rosshaupten und dem Abzweig nach Dietringen. Hier hat es einen Unfall gegeben, die Straße ist deswegen gesperrt. Allen unterwegs eine gute Fahrt.
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1: Ich bin Helen Martin. Sachsen-Anhalt hat gewählt und die ersten Hochrechnungen zeigen deutlich, die AfD hat viele Wählerinnen und Wähler mobilisieren können, etwa 44% der Stimmen. Das ist nicht die gewünschte absolute Mehrheit. AfD-Spitzenkandidat Siegmund will trotzdem ein Ministerpräsident für alle Menschen in Sachsen-Anhalt sein.
2: Also einmal muss man ehrlich sein, wir haben ein gespaltenes Land, das gehört zur Wahrheit dazu, das möchte ich nicht mehr. Ich möchte, dass wir diese Gräben auch zuschütten. Demzufolge möchte ich sehr viele Vorurteile, die über unsere Politik, über unsere Partei und über unser Programm hier im Raum stehen, ausräumen.
1: So Siegmund bei NTV. Die Behörden stufen seine Partei im Land als gesichert rechtsextrem ein. Die Ergebnisse der anderen Parteien, CDU gut 18%, Linke, Grüne und SPD grob 8-9%. Stand jetzt würde das BSW nicht in den Landtag in Sachsen-Anhalt einziehen. Und auch in Thüringen läuft's nicht rund für die Partei. Da waren mehrere Parteimitglieder ausgetreten, die haben jetzt eine neue Partei gegründet. Sie heißt Thüringen gerecht. In den letzten Tagen waren mehrere Mitglieder des BSW in Thüringen und teils auch aus der Fraktion im Erfurter Landtag ausgetreten. Sie protestierten damit gegen den Druck der Bundespartei, CDU-Ministerpräsident Vogt zu stürzen. Ein perfekter Spätsommersonntag geht zu Ende. Abends und nachts ist der Himmel auch nur allerhöchstens mal leicht bewölkt, bei 16 bis 6 Grad. Morgen gibt's vereinzelt ein paar Schauer und Gewitter. Vor allem am Nachmittag kommt aber auch die Sonne raus. Es bleibt spätsommerlich warm, beziehungsweise auch teilweise heiß, bei 22 bis 30 Grad. Und auch am Dienstag bleibt uns der Sommer noch erhalten.
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1: Guten Abend auf die Straßen. A8 Salzburg Richtung München, zwischen Fraßdorf und Bad Aibling, 13 Kilometer zähfließender Verkehr, da dauert es eine Viertelstunde länger. Dann weiter zwischen Irschenberg und dem Hofoldinger Forst, 10 Kilometer zähfließender Verkehr, macht ebenfalls einen Plus von einer Viertelstunde. B2 Mittenwald Richtung Weilheim, zwischen Garmisch-Partenkirchen Nord und Eschenlohe, 7 Kilometer Stau, hier bitte 20 Minuten mehr einplanen. B23 Lermus Richtung Garmisch-Partenkirchen, zwischen Griesen und Garmisch-Partenkirchen, 2 Kilometer Stau, gibt einen Plus von einer Viertelstunde. Und noch die B16 Kaufbeuren-Füssen zwischen Rosshaupten und dem Abzweig nach Dietringen. Hier hat es einen Unfall gegeben, die Straße ist deswegen gesperrt. Allen unterwegs eine gute Fahrt.
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1: Ich bin Helen Martin. Sachsen-Anhalts Ministerpräsident Schulze von der CDU hat die Niederlage seiner Partei eingeräumt. Seine Christdemokraten haben bei der Landtagswahl gut 18% der Stimmen geholt. Die rechtsextreme AfD hat sich mehr als verdoppelt auf über 44% nach ersten Hochrechnungen. Dazu Schulze.
2: Die Menschen haben damit auch ein Zeichen gesetzt und es gilt jetzt für diejenigen, die im Landtag Verantwortung tragen, aber auch darüber hinaus über Sachsen-Anhalt, dass man damit umgeht und dass man dieses Zeichen auch erkennt.
1: SPD, Grüne und Linke liegen grob bei 8-9%. In Thüringen gibt es jetzt eine neue Partei, gegründet von ehemaligen BSW-Politikern. Thüringen gerecht heißt sie. Letzte Woche waren mehrere Mitglieder aus dem Bündnis Sarah Wagenknecht in Thüringen und teils auch aus der Fraktion im Erfurter Landtag ausgetreten. Es war eine Reaktion gegen die Bundespartei. Die wollte, dass man den CDU-Ministerpräsidenten Vogt stürzt. Russlands Außenminister Lavrov hat den Ton gegenüber dem Westen weiter verschärft. Die Vorwürfe, Russland stecke hinter dem Drohnenangriff auf den Flughafen Leipzig-Halle, seien der Beginn eines echten Krieges, sagte Lavrov im russischen Staatsfernsehen. Die Bundesregierung macht Russland für den Anschlagsversuch Anfang August verantwortlich und will das russische Generalkonsulat in Bonn sowie das Kulturzentrum in Berlin schließen. FIFA-Präsident Infantino will sich nächstes Jahr zur Wiederwahl stellen. Das hat eine Sprecherin des Weltfußballverbands bestätigt. Infantino steht wegen inzwischen zurückgezogener Investorenpläne massiv unter Druck. Dass er Teile der WM an Investoren verkaufen wollte, hatte für Entrüstung gesorgt in der Fußballwelt. Der Europäische Fußballverband, die UEFA, bereitet deshalb sogar ein Strafverfahren vor und will die Wiederwahl Infantinos verhindern. Und noch zur Fußball-Bundesliga, da ist der zweite Spieltag zu Ende gegangen. Augsburg hat bei Frankfurt 4-1 gewonnen. Im ersten Sonntagsspiel hatten sich der Hamburger SV und Mainz 0-5 getrennt. Es ist jetzt 9:15. Ein perfekter Spätsommersonntag geht zu Ende. Nachts ist der Himmel auch nur allerhöchstens mal leicht bewölkt, bei 16-6 Grad. Morgen gibt's vereinzelt ein paar Schauer und Gewitter, vor allem am Nachmittag kommt aber auch die Sonne raus. Es bleibt spätsommerlich warm, beziehungsweise auch teilweise heiß, bei 22-30 Grad. Und auch am Dienstag bleibt uns der Sommer noch erhalten.
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1: Guten Abend auf die Straßen. A7 Fürstenreute Richtung Ulm, zwischen Memmingen Süd und Dettingen an der Iller. 10 Kilometer zähfließender Verkehr, der dauert ungefähr eine Viertelstunde länger. A8 Salzburg Richtung München, zwischen Fraßdorf und Bad Aibling. 13 Kilometer zähfließender Verkehr, auch hier gibt es eine Viertelstunde on top. Und zwischen Irschenberg und dem Hochvoldinger Forst, 10 Kilometer zähfließender Verkehr, auch hier bitte eine Viertelstunde mehr einplanen. B2 Mittenwald Richtung Weilheim zwischen Garmisch-Partenkirchen Nord und Eschenlohe, 7 Kilometer Stau, da dauert es auch eine Viertelstunde länger. Und noch die B2 Richtung Weilheim in Höhe Mittenwald Süd. Vorsicht, hier hat es einen Unfall gegeben, bitte ganz besonders vorsichtig fahren. Allen unterwegs eine gute und vor allem eine sichere Fahrt.
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1: Ich bin Helen Martin. Sachsen-Anhalts Ministerpräsident Schulze von der CDU hat die Niederlage seiner Partei eingeräumt. Seine Christdemokraten haben bei der Landtagswahl gut 18% der Stimmen geholt. Die rechtsextreme AfD hat sich mehr als verdoppelt auf über 44% nach ersten Hochrechnungen. Dazu Schulze.
2: Die Menschen haben damit auch ein Zeichen gesetzt und es gilt jetzt für diejenigen, die im Landtag Verantwortung tragen, aber auch darüber hinaus über Sachsen-Anhalt, dass man damit umgeht und dass man dieses Zeichen auch erkennt.
1: SPD, Grüne und Linke liegen grob bei 8-9%. In Thüringen gibt's jetzt eine neue Partei, gegründet von ehemaligen BSW-Politikern. Thüringen gerecht heißt sie. Letzte Woche waren mehrere Mitglieder aus dem Bündnis Sarah Wagenknecht in Thüringen und teils auch aus der Fraktion im Erfurter Landtag ausgetreten. Es war eine Reaktion gegen die Bundespartei. Die wollte, dass man den CDU-Ministerpräsidenten Vogt stürzt. Ein perfekter Spätsommersonntag geht zu Ende. Nachts ist der Himmel auch nur allerhöchstens mal leicht bewölkt, bei 16 bis 6 Grad. Morgen gibt es vereinzelt ein paar Schauer und Gewitter, vor allem am Nachmittag kommt aber auch die Sonne raus. Es bleibt spätsommerlich warm, beziehungsweise auch teilweise heiß, bei 22 bis 30 Grad. Und auch am Dienstag bleibt uns der Sommer noch erhalten.
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1: Guten Abend auf die Straßen. A7 Fürstenreute Richtung Ulm, zwischen Memmingen Süd und Dettingen an der Iller. 10 Kilometer zähfließender Verkehr, der dauert ungefähr eine Viertelstunde länger. A8 Salzburg Richtung München, zwischen Fraßdorf und Bad Aibling. 13 Kilometer zähfließender Verkehr, auch hier gibt es eine Viertelstunde on top. Und zwischen Irschenberg und dem Hochfoldinger Forst, 10 Kilometer zähfließender Verkehr, auch hier bitte eine Viertelstunde mehr einplanen. B2 Mittenwald Richtung Weilheim zwischen Garmisch-Partenkirchen Nord und Eschenlohe, 7 Kilometer Stau, da dauert es auch eine Viertelstunde länger. Und noch die B2 Richtung Weilheim in Höhe Mittenwald Süd. Vorsicht, hier hat es einen Unfall gegeben, bitte ganz besonders vorsichtig fahren. Allen unterwegs eine gute und vor allem eine sichere Fahrt.
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2: Ich bin Christian Lang. Sachsen-Anhalt hat gewählt. Und die ersten Hochrechnungen zeigen deutlich, die AfD hat viele Wählerinnen und Wähler mobilisieren können. Etwa 44% der Stimmen. Das ist nicht die gewünschte absolute Mehrheit. AfD-Spitzenkandidat Siegmund will trotzdem ein Ministerpräsident für alle Menschen in Sachsen-Anhalt sein.
3: Also einmal muss man ehrlich sein, wir haben ein gespaltenes Land, das gehört so weit dazu, das möchte ich nicht mehr. Ich möchte es wie diese Gräben auch zuschütten. Demzufolge möchte ich sehr viele Vorurteile, die über unsere Politik, über unsere Partei und über unser Programm hier im Raum stehen, ausräumen.
2: Stand jetzt würde das BSW nicht in den Landtag in Sachsen-Anhalt einziehen und auch in Thüringen läuft's nicht rund für die Partei. Da waren einige Parteimitglieder ausgetreten, die haben jetzt eine neue Partei gegründet. Sie heißt Thüringen gerecht. In den letzten Tagen waren einige Mitglieder des BSW in Thüringen und teils auch aus der Fraktion im Erfurter Landtag ausgetreten. Sie protestierten damit gegen den Druck der Bundespartei, CDU-Ministerpräsident Vogt zu stürzen. Der US-Unterhändler Witkow und Kaschner haben sich in Kiew mit dem ukrainischen Präsidenten Selenskyj getroffen. Laut Kaschner und Witkow war es eine ermutigende Diskussion. Man hätte über neue US-Vorschläge für eine Beendigung des Ukraine-Krieges gesprochen. Der ukrainische Präsident Selenskyj dagegen rechnet nicht damit, dass es einen schnellen Frieden geben wird. Seiner Einschätzung nach ziehe sich der Krieg bis Winter. Deswegen habe man über ein Winterpaket gesprochen. Weil ein Vulkan ausgebrochen ist, sitzen in Indonesien zehntausende Menschen an Flughäfen fest. Allein in der Hauptstadt Jakarta mussten hunderte Flüge gestrichen werden. Im ganzen Land haben 8 Flughäfen ihren Betrieb eingestellt. Der Vulkan Krakatau war am Freitagabend ausgebrochen. Und noch zur Fußball-Bundesliga, da ist der zweite Spieltag zu Ende gegangen. Augsburg hat bei Frankfurt 4:1 gewonnen. Im ersten Sonntagsspiel hatten sich der Hamburger SV und Mainz 0:5 getrennt. Es ist jetzt 9:50. Ein perfekter Spätsommertag geht da zu Ende. Nachts ist der Himmel auch nur allerhöchstens mal leicht bewölkt. 16 bis 6 Grad die Tiefstwerte. Morgen gibt's vereinzelt ein paar Regenschauer und Gewitter. Vor allem am Nachmittag kommt immer wieder auch mal die Sonne raus. Es bleibt spätsommerlich warm bei Temperaturen von 22 bis 30 Grad. Und auch am Dienstag bleibt uns der Sommer Gott sei Dank erhalten.
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2: Die A8 Richtung München zwischen Irschenberg und Kreuz München Süd. Etliche Kilometer Stau und stockender Verkehr. Da dauert es 20 Minuten länger. Und B2 Richtung Augsburg zwischen Abzweigung nach Reichenau und Alling. Ist ein Unfall passiert. Die Bundesstraße ist da aktuell gesperrt.
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2: Ich bin Christian Lang. Sachsen-Anhalt hat gewählt. Und die ersten Hochrechnungen zeigen deutlich, die AfD hat viele Wählerinnen und Wähler mobilisieren können. Etwa 44% der Stimmen. Das ist nicht die gewünschte absolute Mehrheit. AfD-Spitzenkandidat Siegmund will trotzdem ein Ministerpräsident für alle Menschen in Sachsen-Anhalt sein.
3: Also einmal muss man ehrlich sein, wir haben ein gespaltenes Land, das gehört zur Wahrheit dazu, das möchte ich nicht mehr. Ich möchte es wie diese Gräben auch zuschütten. Demzufolge möchte ich sehr viele Vorurteile, die über unsere Politik, über unsere Partei und über unser Programm hier im Raum stehen, ausräumen.
2: Stand jetzt würde das BSW nicht in den Landtag in Sachsen-Anhalt einziehen und auch in Thüringen läuft's nicht rund für die Partei. Da waren einige Parteimitglieder ausgetreten, die haben jetzt eine neue Partei gegründet. Sie heißt Thüringen gerecht. In den letzten Tagen waren einige Mitglieder des BSW in Thüringen und teils auch aus der Fraktion im Erfurter Landtag ausgetreten. Sie protestierten damit gegen den Druck der Bundespartei, CDU-Ministerpräsident Vogt zu stürzen. Ein perfekter Spätsommertag geht da zu Ende. Nachts ist der Himmel auch nur allerhöchstens mal leicht bewölkt. 16 bis 6 Grad die Tiefstwerte. Morgen gibt's vereinzelt ein paar Regenschauer und Gewitter. Vor allem am Nachmittag kommt immer wieder auch mal die Sonne raus. Es bleibt spätsommerlich warm bei Temperaturen von 22 bis 30 Grad. Und auch am Dienstag bleibt uns der Sommer Gott sei Dank erhalten.
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2: Die A8 Richtung München zwischen Irschenberg und Kreuz München Süd, etliche Kilometer Stau und stockender Verkehr, da dauert es 20 Minuten länger. Und B2 Richtung Augsburg zwischen Abzweigung nach Reichenau und Alling, ist ein Unfall passiert, die Bundesstraße ist da aktuell gesperrt.
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2: Ich bin Christian Lang. Die AfD hat die Landtagswahl in Sachsen-Anhalt deutlich gewonnen und kommt auf 44% der Stimmen. Damit hat die AfD ihr Ergebnis mehr als verdoppelt, verglichen mit der Wahl von vor 5 Jahren. Die CDU von Ministerpräsident Schulze stürzt dagegen ab auf knapp 18%, etwa halb so viel im Vergleich zur letzten Wahl. Linke, SPD und Grüne kommen auf jeweils rund 9%. Die neueste Entwicklung gibt es gerade beim BSW. Im Moment stabilisieren sich die Hochrechnungen für das BSW bei genau 5%. Das bedeutet, die Partei würde damit in den Magdeburger Landtag einziehen. Das würde bedeuten, dass die AfD zusammen mit dem BSW eine knappe Mehrheit im Parlament hätte. Der ukrainische Präsident Zelensky ist wenig optimistisch über die Aussichten auf einen baldigen Frieden. Das sagte er nach seinen Gesprächen mit Vertretern der USA und Europas. Es sehe danach aus, dass sich der Krieg bis zum Winter ziehe, sagte Zelensky in Kiew. Thomas Bremser.
3: Erstmals waren die US-Vermittler in Kiew. Die Gespräche seien auch äußerst inhaltsvoll gewesen, sagt Präsident Zelensky. Konkrete Ergebnisse gab es aber nicht. Die Ukraine, Europa und Amerika würden sich in Kürze wieder treffen. Die US-Seite wünscht sich auch wieder direkte Gespräche zwischen Russland und der Ukraine. Doch ob die in absehbarer Zeit auf höchster Ebene stattfinden, ist mehr als fraglich. Die US-Vermittler hatten zuvor 3 Stunden mit Russlands Präsident Putin gesprochen.
2: Noch immer wird nach dem mutmaßlichen Saboteur der Stromnetze in NRW, Brandenburg und Sachsen gesucht. Die Polizei Köln sucht mit Fotos nach einem 48-jährigen Tatverdächtigen, der am Freitag 2 Bekennerschreiben geschickt hatte. Am Nachmittag gab es einen Großeinsatz im Waldgebiet Hambacher Forst im Rheinland. Wegen eines Vulkanausbruchs sitzen in Indonesien zehntausende Menschen an Flughäfen fest. Allein in der Hauptstadt Jakarta mussten hunderte Flüge gestrichen werden. Landesweit stellten 8 Airports den Betrieb wegen der Eruption am Vulkan Krakatau ein. Der ist am Freitagabend ausgebrochen. Vulkanasche ist für Flugzeuge besonders gefährlich, weil sie die Triebwerke beschädigen kann. Schauen wir zum Sport. In der Fußball-Bundesliga hat Augsburg am Abend in Frankfurt mit 4:1 gewonnen. Die Schwaben übernehmen damit die Tabellenführung. Zuvor kassierte der HSV zu Hause gegen Mainz einen 0:5-Klatscher. Und in der Formel 1 hat Mercedes-Pilot Kimi Antonelli in Monza den großen Preis von Italien gewonnen und seinen WM-Vorsprung ausgebaut. Der Italiener absolvierte von Startplatz 19 aus eine historische Aufholjagd und verwies am Ende seinen Mercedes-Teamkollegen George Russell auf den 2. Platz. Dritter wurde Max Verstappen im Red Bull. Es ist jetzt 11:15. Ein perfekter Spätsommertag geht da zu Ende. Nachts ist der Himmel auch nur allerhöchstens mal leicht bewölkt. 16 bis 6 Grad die Tiefstwerte. Morgen gibt's vereinzelt ein paar Regenschauer und Gewitter. Vor allem am Nachmittag kommt immer wieder auch mal die Sonne raus. Es bleibt spätsommerlich warm bei Temperaturen von 22 bis 30 Grad. Und auch am Dienstag bleibt uns der Sommer Gott sei Dank erhalten.
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2: Vorsicht A8 Richtung Stuttgart zwischen Sulzermoos und Odelshausen ist ein Unfall passiert mit einigen Autos. Linke Fahrspur ist dicht. A6 Richtung Nürnberg zwischen Feuchtwangen Nord und Aurach eine Unfallaufnahme. A8 Stuttgart München zwischen Merklingen und Ulm West beidseitig Personen an und auf der Autobahn. Und A70 Richtung Bayreuth zwischen Stadelhofen und Schierdorf ein kaputtes Auto auf der Standspur.
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1: Ich bin Christian Lang. Die AfD hat die Landtagswahl in Sachsen-Anhalt deutlich gewonnen und kommt auf 44% der Stimmen. Damit hat die AfD ihr Ergebnis mehr als verdoppelt, verglichen mit der Wahl von vor 5 Jahren. Die CDU von Ministerpräsident Schulze stürzt dagegen ab auf knapp 18%, etwa halb so viel im Vergleich zur letzten Wahl. Linke, SPD und Grüne kommen auf jeweils rund 9%. Die neueste Entwicklung gibt es gerade beim BSW. Im Moment stabilisieren sich die Hochrechnungen für das BSW bei genau 5%. Das bedeutet, die Partei würde damit in den Magdeburger Landtag einziehen. Das würde bedeuten, dass die AfD zusammen mit dem BSW eine knappe Mehrheit im Parlament hätte. Der ukrainische Präsident Zelensky ist wenig optimistisch über die Aussichten auf einen baldigen Frieden. Das sagte er nach seinen Gesprächen mit Vertretern der USA und Europas. Es sehe danach aus, dass sich der Krieg bis zum Winter ziehe, sagte Zelensky in Kiew. Thomas Bremser.
2: Erstmals waren die US-Vermittler in Kiew. Die Gespräche seien auch äußerst inhaltsvoll gewesen, sagt Präsident Zelensky. Konkrete Ergebnisse gab es aber nicht. Die Ukraine, Europa und Amerika würden sich in Kürze wieder treffen. Die US-Seite wünscht sich auch wieder direkte Gespräche zwischen Russland und der Ukraine. Doch ob die in absehbarer Zeit auf höchster Ebene stattfinden, ist mehr als fraglich. Die US-Vermittler hatten zuvor 3 Stunden mit Russlands Präsident Putin gesprochen.
1: Ein perfekter Spätsommertag geht da zu Ende. Nachts ist der Himmel auch nur allerhöchstens mal leicht bewölkt. 16 bis 6 Grad die Tiefstwerte. Morgen gibt's vereinzelt ein paar Regenschauer und Gewitter. Vor allem am Nachmittag kommt immer wieder auch mal die Sonne raus. Es bleibt spätsommerlich warm bei Temperaturen von 22 bis 30 Grad. Und auch am Dienstag bleibt uns der Sommer Gott sei Dank erhalten.
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1: Vorsicht A8 Richtung Stuttgart zwischen Sulzemoos und Odelshausen ist ein Unfall passiert mit einigen Autos. Linke Fahrspur ist dicht. A6 Richtung Nürnberg zwischen Feuchtwangen Nord und Aurach eine Unfallaufnahme. A8 Stuttgart München zwischen Merklingen und Ulm West beidseitig Personen an und auf der Autobahn. Und A70 Richtung Bayreuth zwischen Stadelhofen und Schierdorf ein kaputtes Auto auf der Standspur.
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2: Ich bin Christian Lang. Die AfD ist bei den Landtagswahlen in Sachsen-Anhalt deutlich stärkste Kraft geworden. Nach der aktuellen Hochrechnung der Forschungsgruppe Wahlen kommt die Partei auf 44,2%. Damit kann sie ihr Ergebnis im Vergleich zur letzten Landtagswahl mehr als verdoppeln. Laut aktueller Hochrechnung liegt das BSW bei 5,1% und wäre damit im Magdeburger Landtag. Das würde bedeuten, dass die AfD zusammen mit dem BSW eine Mehrheit von 3 Sitzen hätte. Allerdings zeigt sich AfD-Spitzenkandidat Ulrich Siegmund diesbezüglich in der ARD noch sehr zurückhaltend.
3: Ich habe ganz klar gesagt, wir müssen uns selbst treu bleiben. Wir müssen unseren Werten treu bleiben. Ich möchte nicht so werden wie die, die jedes Mal nach der Wahl genau das Gegenteil von dem umsetzen, was sie vorher versprochen haben. Aber ich werde Demokrat bleiben. Und wenn es solche Partner gibt, natürlich werden wir hier mit denen zusammenarbeiten. Natürlich haben wir einen Regierungsauftrag, aber nicht unter der Maßgabe, dass wir uns selbst inhaltlich verbiegen und dass der Wähler nicht nach der Wahl nicht das bekommt, was er auch vorher gewählt hat, nämlich eine AfD-Politik.
2: Im Bemühen um ein Ende des Ukraine-Kriegs sind die US-Unterhändler Witkow und Kushner jetzt erstmals nach Kiew gekommen. In Moskau waren sie schon ein paar Mal, von dort sind sie heute für Gespräche in die Ukraine weitergereist. Präsident Zelensky erklärte, die Ukraine brauche eine würdige Nachkriegsordnung und Sicherheitsgarantien. Noch immer wird nach dem mutmaßlichen Saboteur der Stromnetze in NRW, Brandenburg und Sachsen gesucht. Die Polizei Köln sucht mit Fotos nach einem 48-jährigen Tatverdächtigen, der am Freitag 2 Bekennerschreiben geschickt hatte. Am Nachmittag gab es einen Großeinsatz im Waldgebiet Hambacher Forst im Rheinland. Weil ein Vulkan ausgebrochen ist, sitzen in Indonesien zehntausende Menschen an Flughäfen fest. Allein in der Hauptstadt Jakarta mussten hunderte Flüge gestrichen werden. Im ganzen Land haben 8 Flughäfen ihren Betrieb eingestellt. Der Vulkan Krakatau war am Freitagabend ausgebrochen. Der FC Augsburg ist zum ersten Mal in der Vereinsgeschichte Tabellenführer in der Fußball-Bundesliga. Die Schwaben haben auswärts gegen Eintracht Frankfurt mit 4:1 gewonnen. Es ist der 2. Sieg in dieser jungen Saison. Zur Tabellenführung Augsburgs Torwart Finn Dahmen.
4: Ja klar, ich glaube, ist für einen Großteil der Truppe auf jeden Fall das erste Mal und schon was Besonderes. Auch wenn es nur der 2. Spieltag ist und uns ist bewusst, dass es jetzt nicht die ganze Saison lang so bleiben wird. Aber ja, ist einfach toll für uns. Es zeigt uns einfach, dass wir jetzt toll gearbeitet haben in der Vorbereitung vor allem. Und jetzt wollen wir den Flow natürlich mitnehmen.
2: Es ist jetzt 11:45. Die Temperaturen gehen heute Nacht in den einstelligen Bereich. Im Norden und im Süden Bayerns bis zu 7 Grad die Tiefstwerte, in der Mitte 11 Grad. Heute begleitet uns den ganzen Tag die Sonne. Dazu ziehen ein paar Wolken durch. Es wird ein schöner sommerlicher Tag bei Temperaturen von 26 bis 30 Grad. Auch am Dienstag viel Sonne, paar Wolken bei uns in Bayern und dann wieder Temperaturen bis 30 Grad.
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2: Die Straßen sind frei, allen unterwegs eine gute Fahrt.
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2: Ich bin Christian Lang. Die AfD ist bei den Landtagswahlen in Sachsen-Anhalt deutlich stärkste Kraft geworden. Nach der aktuellen Hochrechnung der Forschungsgruppe Wahlen kommt die Partei auf 44,2%. Damit kann sie ihr Ergebnis im Vergleich zur letzten Landtagswahl mehr als verdoppeln. Laut aktueller Hochrechnung liegt das BSW bei 5,1% und wäre damit im Magdeburger Landtag. Das würde bedeuten, dass die AfD zusammen mit dem BSW eine Mehrheit von 3 Sitzen hätte. Allerdings zeigt sich AfD-Spitzenkandidat Ulrich Siegmund diesbezüglich in der ARD noch sehr zurückhaltend.
3: Ich habe ganz klar gesagt, wir müssen uns selbst treu bleiben. Wir müssen unseren Werten treu bleiben. Ich möchte nicht so werden wie die, die jedes Mal nach der Wahl genau das Gegenteil von dem umsetzen, was sie vorher versprochen haben. Aber ich werde Demokrat bleiben. Und wenn es solche Partner gibt, natürlich werden wir hier mit denen zusammenarbeiten. Natürlich haben wir einen Regierungsauftrag, aber nicht unter der Maßgabe, dass wir uns selbst inhaltlich verbiegen und dass der Wähler nicht nach der Wahl nicht das bekommt, was er auch vorher gewählt hat, nämlich eine AfD-Politik.
2: Im Bemühen um ein Ende des Ukraine-Kriegs sind die US-Unterhändler Witkow und Kushner jetzt erstmals nach Kiew gekommen. In Moskau waren sie schon ein paar Mal, von dort sind sie heute für Gespräche in die Ukraine weitergereist. Präsident Zelensky erklärte, die Ukraine brauche eine würdige Nachkriegsordnung und Sicherheitsgarantien. Die Temperaturen gehen heute Nacht in den einstelligen Bereich. Im Norden und im Süden Bayerns bis zu 7 Grad die Tiefstwerte, in der Mitte 11 Grad. Heute begleitet uns den ganzen Tag die Sonne. Dazu ziehen ein paar Wolken durch. Es wird ein schöner sommerlicher Tag bei Temperaturen von 26 bis 30 Grad. Auch am Dienstag viel Sonne, paar Wolken bei uns in Bayern und dann wieder Temperaturen bis 30 Grad.
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2: Die Straßen sind frei, allen unterwegs eine

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1: Heute ist der 7. September. Am 7. September 1949 tritt in Bonn der erste deutsche Bundestag zu seiner konstituierenden Sitzung zusammen. Erster Bundestagspräsident wird Erich Köhler von der CDU. Die Wahl des Bundeskanzlers findet erst 8 Tage später statt. Sie fällt auf Konrad Adenauer, der eine Koalition von CDU, CSU, FDP und DP anführt. Ebenfalls am 7. September tagt der erste Bundesrat als Länderkammer. Erster Bundesratspräsident wird Karl Arnold, der somit bis zur Wahl des ersten Bundespräsidenten am 12. September auch amtierendes Staatsoberhaupt ist. Am 7. September 1949 gibt auch die Deutsche Bundespost ihre erste Briefmarke heraus. Motiv der Marke ist die Eröffnung des ersten Deutschen Bundestags. Und am gleichen Tag wird die Deutsche Reichsbahn in der Bundesrepublik in Deutsche Bundesbahn umbenannt. In der DDR fährt sie weiter bis zur Wende als Reichsbahn.

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2: Ich bin Hendrik Daum. Die AfD hat die Landtagswahl in Sachsen-Anhalt deutlich gewonnen und kommt auf gut 44% der Stimmen. Damit hat die AfD ihr Ergebnis mehr als verdoppelt, verglichen mit der Wahl von vor 5 Jahren. Die CDU von Ministerpräsident Schulze stürzt dagegen ab auf knapp 18%. Das sind etwa halb so viel im Vergleich zur letzten Wahl. Linke, SPD und Grüne kommen auf jeweils rund 9%. Im Fokus steht jetzt gerade das BSW. Hier stabilisieren sich nämlich im Moment die Hochrechnungen für das BSW bei knapp über 5%. Das heißt, die Partei würde damit in den Magdeburger Landtag einziehen. Das würde auch bedeuten, dass die AfD zusammen mit dem BSW eine knappe Mehrheit im Parlament hätte. Der ukrainische Präsident Selenskyj ist wenig optimistisch über die Aussichten auf einen baldigen Frieden. Das sagte er nach seinen Gesprächen mit Vertretern der USA und Europas. Es sehe danach aus, dass sich der Krieg bis zum Winter ziehe, sagte Selenskyj. Thomas Bremser mit den Einzelheiten.
3: Erstmals waren die US-Vermittler in Kiew. Die Gespräche seien auch äußerst inhaltsvoll gewesen, sagt Präsident Selenskyj. Konkrete Ergebnisse gab es aber nicht. Die Ukraine, Europa und Amerika würden sich in Kürze wieder treffen. Die US-Seite wünscht sich auch wieder direkte Gespräche zwischen Russland und der Ukraine. Doch ob die in absehbarer Zeit auf höchster Ebene stattfinden, ist mehr als fraglich. Die US-Vermittler hatten zuvor 3 Stunden mit Russlands Präsident Putin gesprochen.
2: Noch immer wird nach dem mutmaßlichen Saboteur der Stromnetze in Nordrhein-Westfalen, Brandenburg und Sachsen gesucht. Die Polizei Köln fahndet mit Fotos nach einem 48-jährigen Tatverdächtigen, der am Freitag 2 Bekennerschreiben geschickt hatte. Zuletzt gab es einen Großeinsatz im Waldgebiet Hambacher Forst im Rheinland. Wegen eines Vulkanausbruchs sitzen in Indonesien zehntausende Menschen an Flughäfen fest. Allein in der Hauptstadt Jakarta mussten hunderte Flüge gestrichen werden. Landesweit stellten 8 Airports den Betrieb wegen der Eruption am Vulkan Krakatau ein. Der war am Freitagabend ausgebrochen. Schauen wir zum Sport. In der Fußball-Bundesliga hat Augsburg am Abend in Frankfurt mit 4:1 gewonnen. Die Schwaben übernehmen damit die Tabellenführung. Zuvor kassierte der HSV zu Hause gegen Mainz eine 0:5-Klatsche. Und in der Formel 1 hat Mercedes-Pilot Kimi Antonelli in Monza den großen Preis von Italien gewonnen und seinen WM-Vorsprung ausgebaut. Der Italiener absolvierte von Startplatz 19 aus eine historische Aufholjagd und verwies am Ende seinen Mercedes-Teamkollegen George Russell auf den 2. Platz. 3. wurde Max Verstappen im Red Bull. Es ist jetzt 1:15. Im Moment, da leuchten am Himmel fast überall die Sterne. Später ziehen von Westen her ab und zu ein paar Wolken durch. Die Werte gehen bis in der Früh noch runter auf 12 bis 6 Grad. Heute startet die neue Woche für euch meist sonnig. Am Nachmittag ziehen dann aber mehr Wolken auf und die haben immer wieder einzelne Schauer im Gepäck. Bei 25 bis 30 Grad, da sind im Süden auch Gewitter möglich.
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2: Wir starten mit der A8 München Richtung Stuttgart. Hier laufen immer noch Bergungsarbeiten nach einem Unfall mit mehreren Fahrzeugen zwischen Sulzemoos und Odelshausen. Linke und mittlere Spur bleiben gesperrt. Und dann noch die A9 Nürnberg Richtung München. Bitte fahrt hier vorsichtig zwischen Garching Süd und dem Kreuz München Nord. Da steht ein Pannenauto auf der rechten Spur.

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1: Mit Angelina Quocciala. Servus. Wir starten rein in die neue Woche mit dem Magazin 3 in Bad Reichenhall. Am Freitag steht die Band Luke mit einem Mix aus Blues, Rock und Pop auf der Bühne. Am Sonntag ist dann der Sänger Weyerer mit seiner Tour Bitte kommen, brauche Geld zu Gast. Mit bayerischem Musikkabarett, schrägen Geschichten und jeder Menge Humor sorgt er für eine Bombenstimmung. Einlass im Magazin 3 ist jeweils ab 19 Uhr. Los geht's dann um 20 Uhr. Tickets gibt's wie immer bei Ticketscharf oder auch an der Abendkasse. Der Traunsteiner Kultsommer auf dem Stadtplatz verabschiedet sich. Morgen gibt's zum Abschluss nochmal um 19 Uhr ein großes Standkonzert von 3 Blaskapellen. Traunstein, Traunwalchen und Surberg Lauter machen gemeinsame Sache. Ab 20 Uhr spielt dann noch Top Sounds, also nutzt ein letztes Mal die Chance und schaut vorbei beim Kultsommer am Traunsteiner Stadtplatz. Und wenn eure Kinder noch die Zeit bis zur Schule mit jeder Menge Action überbrücken wollen, diesen Freitag können Kinder zwischen 6 und 10 Jahren forschen und werken im Haus der Berge in Berchtesgaden. Von 9.30 Uhr bis 12.30 Uhr gibt es dort jede Menge rund um den Nationalpark zu entdecken. Anmelden könnt ihr euch dort bis 2 Tage vorher. Mitmachen ist kostenlos.
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2: Ich bin Hendrik Daum. Die AfD hat die Landtagswahl in Sachsen-Anhalt deutlich gewonnen und kommt auf gut 44% der Stimmen. Damit hat die AfD ihr Ergebnis mehr als verdoppelt, verglichen mit der Wahl von vor 5 Jahren. Die CDU von Ministerpräsident Schulze stürzt dagegen ab auf knapp 18%. Das sind etwa halb so viel im Vergleich zur letzten Wahl. Linke, SPD und Grüne kommen auf jeweils rund 9%. Im Fokus steht jetzt gerade das BSW. Hier stabilisieren sich nämlich im Moment die Hochrechnungen für das BSW bei knapp über 5%. Das heißt, die Partei würde damit in den Magdeburger Landtag einziehen. Das würde auch bedeuten, dass die AfD zusammen mit dem BSW eine knappe Mehrheit im Parlament hätte. Der ukrainische Präsident Selenskyj ist wenig optimistisch über die Aussichten auf einen baldigen Frieden. Das sagte er nach seinen Gesprächen mit Vertretern der USA und Europas. Es sehe danach aus, dass sich der Krieg bis zum Winter ziehe, sagte Selenskyj. Thomas Bremser mit den Einzelheiten.
3: Erstmals waren die US-Vermittler in Kiew. Die Gespräche seien auch äußerst inhaltsvoll gewesen, sagt Präsident Selenskyj. Konkrete Ergebnisse gab es aber nicht. Die Ukraine, Europa und Amerika würden sich in Kürze wieder treffen. Die US-Seite wünscht sich auch wieder direkte Gespräche zwischen Russland und der Ukraine. Doch ob die in absehbarer Zeit auf höchster Ebene stattfinden, ist mehr als fraglich. Die US-Vermittler hatten zuvor 3 Stunden mit Russlands Präsident Putin gesprochen.
2: Im Moment, da leuchten am Himmel fast überall die Sterne. Später ziehen von Westen her ab und zu ein paar Wolken durch. Die Werte gehen bis in der Früh noch runter auf 12 bis 6 Grad. Heute startet die neue Woche für euch meist sonnig. Am Nachmittag ziehen dann aber mehr Wolken auf und die haben immer wieder einzelne Schauer im Gepäck. Bei 25 bis 30 Grad, da sind im Süden auch Gewitter möglich.
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2: Wir starten mit der A8 München Richtung Stuttgart. Hier laufen immer noch Bergungsarbeiten nach einem Unfall mit mehreren Fahrzeugen zwischen Sulzemoos und Odelshausen. Linke und mittlere Spur bleiben gesperrt. Und dann noch die A9 Nürnberg Richtung München. Bitte fahrt hier vorsichtig zwischen Garching Süd und dem Kreuz München Nord. Da steht ein Pannenauto auf der rechten Spur.
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3: Ich bin Hendrik Daum. Bei den Landtagswahlen in Sachsen-Anhalt erlebt die AfD einen Triumph und ist deutlich stärkste Kraft geworden. Nach der neuesten Hochrechnung der Forschungsgruppe Wahlen kommt die AfD auf 44,4%. Damit kann sie ihr Ergebnis im Vergleich zur letzten Landtagswahl mehr als verdoppeln. Für eine absolute Mehrheit wird es aber wohl nicht reichen. Vor allem deshalb, weil sich das BSW jetzt bei knapp über 5% stabilisiert. Aktuell kommt das BSW auf 5,2% und damit auch in den Magdeburger Landtag. Das würde aber auch bedeuten, dass die AfD zusammen mit dem BSW eine, wenn auch knappe, Mehrheit hätte. Am Flughafen in Miami ist ein Frachtflugzeug über die Landebahn hinausgeschossen, hat mehrere Fahrzeuge gerammt und ist dann in Flammen aufgegangen. Dabei sind nach Behördenangaben mindestens 5 Menschen ums Leben gekommen und 5 verletzt worden, 3 von ihnen lebensgefährlich. Ob es sich dabei um Besatzungsmitglieder der Frachtmaschine oder Menschen am Boden handelt, ist noch unklar. Die über 30 Jahre alte Boeing 767 war für den Online-Händler Amazon im Einsatz. Der wegen versuchter Sabotage auf das deutsche Stromnetz gesuchte Mann aus Nordrhein-Westfalen ist weiter auf der Flucht. Ein Großeinsatz der Polizei im Hambacher Forst bei Kerpen ist erfolglos geblieben. Es seien keine Hinweise gefunden worden, heißt es. Die generelle Fahndung nach dem Täter gehe aber weiter. Der 48-jährige Verdächtige hatte Bekennerschreiben verschickt. In seiner Wohnung hatten die Ermittler Sprengstoff entdeckt. Das bayerische Start-up-Unternehmen ISA Aerospace aus Ottobrunn bei München hat Raumfahrtgeschichte geschrieben. Als erstes privates Raumfahrtunternehmen aus Europa hat die Firma erfolgreich Satelliten in die Erdumlaufbahn gebracht. In Zukunft will das bayerische Unternehmen noch mehr Satelliten ins All bringen. So soll Deutschland auch unabhängiger von den USA werden. Der FC Augsburg ist erstmals in seiner Vereinsgeschichte Tabellenführer der Fußball-Bundesliga. Die Schwaben gewannen am Abend bei Eintracht Frankfurt mit 4:1 und holten damit den 2. Sieg im 2. Saisonspiel. Torwart Finn Dahmen bei The Zone.
4: Das ist für einen Großteil der Truppe auf jeden Fall das erste Mal und schon was Besonderes. Auch wenn es nur der 2. Spieltag ist und uns ist bewusst, dass es jetzt nicht die ganze Saison lang so bleiben wird. Aber es ist einfach toll für uns. Es zeigt uns einfach, dass wir jetzt toll gearbeitet haben in der Vorbereitung vor allem. Und jetzt wollen wir den Flow natürlich mitnehmen.
3: Davor kassierte der HSV zu Hause gegen Mainz eine 0:5 Klatsche. Es ist jetzt kurz nach 2. Im Moment, da leuchten am Himmel fast überall die Sterne. Später ziehen von Westen her ab und zu ein paar Wolken durch. Die Werte gehen bis in der Früh noch runter auf 12 bis 6 Grad. Heute startet die neue Woche für euch meist sonnig. Am Nachmittag ziehen dann aber mehr Wolken auf und die haben immer wieder einzelne Schauer im Gepäck. Bei 25 bis 30 Grad, da sind im Süden auch Gewitter möglich.
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